0: Das heißt, wir sind noch die Idioten, denen die schmutzige diese Spekulationsorgien bezahlt haben. Das ist hier gelaufen. So, und das macht dann auch diese strukturelle und schleichende Verarmung des Staates aus. Und dann haben sie die Corona-Nummer noch draufgesetzt mit Billionenschäden und einer Bevölkerung, die völlig durchgeknallt ist. Und dann gehen sie noch weiter in diese Kriegsnummer. Weil da ist eine Abfolge, da ist eine Eskalationsstufe zu sehen. Und das ist das Furchtbare an diesem Ganzen.
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1: Der Mats ist eigentlich, ich habe Mitleid mit dem. Der tut mir einfach nur leid. Der hat doch überhaupt keine Optionen. Was die CDU geworden ist, ist alternativlos. Es ist die Agenda-CDU, die Kartellparteien-CDU. Jetzt, die sprechen jetzt ja in der Welt oder irgendwo, ich weiß es jetzt gar nicht, wo ich es gelesen habe, ja, sprechen sie davon, dass da jetzt ein rechter Block entstünde mit AfD natürlich, die neue Partei von Maaßen, Zellenbündnis Sarah Wagenknecht zu diesem rechten Block dazu.
2: Ja, natürlich. Ja? Die rechte Sarah Wagenknecht.
1: Und dass da diesen Block entstehen würde, eine Blockparteien. Ja? Aber wer sind denn hier die Blockparteien und bieten eine alternativlose Politik? Und das ist doch genau das, was dem Merz sein Problem ist. Der muss doch den gleichen Scheiß letzten Endes machen. Wenn die jetzt auf
3: Wieso der muss er?
1: Bank wird, was bleibt denen dann am Ende, wenn die halbe Parteispitze sagt, ihn kritisiert, dann muss er ja sich letzten Endes zurückrudern, weil sonst, ja, was soll er
3: ja
1: machen?
3: Ja, jetzt ist er in dieser Situation. Aber zu Anfang hätte er natürlich was machen können. Er hätte sich wesentlich konservativer verhalten können. Er hätte auch die Werteunion vielleicht sogar einbinden können. Er hätte sich eine Mehrheit auf einer anderen Seite in seiner Partei suchen können.
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1: Und er wurde vom NDR damals auf Knien angefleht, sich bereit zu erklären, für den Eurovision Song Contest anzutreten, weil wir mehrmals hintereinander den letzten machten. Dann hat er gesagt, ja, wenn Xavier antritt und macht nur den zweiten, hat er schon verloren. Trotzdem hat er gesagt, ich mache es für Deutschland, die bitten mich, also trete ich an. Montags wurde es bekannt gegeben, am Dienstag hat die Bild-Zeitung ihn vernichtend kommentiert und gesagt, wer rechtsradikal und Nazi. Daraufhin habe ich geschrieben, aus Solidarität zu meinem Freund Xavier, gucke ich mir den Eurovision Song Contest nicht an. Dann kam als Kommentar teilweise, jetzt bist du Nazi, Kalle. Ne? Das, ich bin so viel Nazi, wie ich ein Alpino bin, also da muss ich gar nicht rechtfertigen drauf. Ne? Und das Gleiche trifft bei Xavier zu.

0: 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Der Fußballclub Paris Saint-Germain gewann im Elfmeterschießen die Champions League gegen den FC Arsenal aus London. Was danach passierte, hat nichts mehr mit Fußball zu tun. Paris brennt. Tausende junge Männer, darunter viele junge Männer aus Nordafrika, dem Senegal und Arabien, verwüsten die Metropole bis zur Unkenntlichkeit. In der Nacht zum Sonntag verwandelten sich die Champs-Élysées und das Viertel rund um das Fußballstadion Parc des Princes in ein Schlachtfeld. Vermummte Gruppen schossen Feuerwerkskörper auf Polizisten, zündeten Fahrzeuge an, demolierten Schaufenster, plünderten Geschäfte, stürmten zeitweise sogar die Autobahnperipherie und legten den Ringverkehr der Hauptstadt lahm. Ihren Hass, ihre Verachtung gegen Frankreich zeigten sie stolz in den sozialen Medien. So kletterte ein junger Mann auf die Statue von Jeanne d'Arc, einem nationalen Symbol Frankreichs, posierte dort und schrieb zu seinem Beitrag: Paris gehört uns, weine, Sohn einer Hure. Die belgische Staatsanwaltschaft ermittelt wegen des Verdachts auf Geldwäsche gegen den europäischen Zweig des Überweisungsdienstleisters Wyss. Die Ermittlungen laufen schon seit dem vergangenen Jahr und nähern sich ihrem Ende, wie die Staatsanwaltschaft der AfP am Montag bestätigte. Der Aktienkurs des Unternehmens an der Londoner Börse brach bis Montagmittag um fast 15% ein. Die Staatsanwaltschaft ermittelt nach eigenen Angaben, ob Wyss verdächtige Überweisungen im großen Stil nicht gemeldet und damit gegen die Anti-Geldwäsche-Gesetze der EU und Belgiens verstoßen hat. Dabei geht es demnach um Überweisungen, die mutmaßlich im Zusammenhang mit Betrug, Korruption und Drogenhandel stehen. Wyss zählt weltweit mehr als 19 Millionen aktive Kunden, die international Geld hin und her schicken. Pro Tag wickelt der Dienstleister nach eigenen Angaben etwa 4,7 Millionen Transaktionen ab. Die Luftwaffe führt vom 8. bis 12. Juni die Übung Dispersed Operations 2026 Panther Shield auf dem Hamburger Flughafen durch. Ziel ist es, die Nutzung ziviler Flughäfen im Krisen- und Verteidigungsfall zu erproben und die Zusammenarbeit mit zivilen Partnern zu verbessern. Zu den wesentlichen Zielen der Übung gehört die Nutzung ziviler Infrastruktur für militärische Zwecke im Krisen- oder Verteidigungsfall. Darüber hinaus ist die Bundeswehr an der Erprobung der Zusammenarbeit mit Flughafenbetreibern und Behörden interessiert, heißt es in einer Pressemeldung. Ein Gutachten des Wissenschaftlichen Dienstes des Bundestages stellt das Vorgehen von Verteidigungsminister Boris Pistorius bei der Aussetzung der sogenannten Abmeldepflicht für junge Männer im wehrfähigen Alter in Frage. Nach Einschätzung des Dienstes handelte das Verteidigungsministerium rechtswidrig, als es die Regelung per Allgemeinverfügung faktisch außer Kraft setzte. Das Papier, das von der Linksfraktion in Auftrag gegeben wurde und dem ARD-Hauptstadtstudio vorliegt, kommt zu dem Schluss, das Ministerium habe seine Kompetenzen weit überschritten. Im Zentrum der Debatte steht eine Regelung des Wehrpflichtgesetzes, die mit der Einführung des sogenannten neuen Wehrdienstes zum Jahresbeginn wieder aktiviert worden war. Demnach müssen Männer zwischen 18 und 45 Jahren eine Genehmigung des zuständigen, sogenannten Karrierecenters der Bundeswehr einholen, wenn sie Deutschland länger als 3 Monate verlassen wollen. 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
1: Was ist ein Faktenchecker? Ein Faktenchecker, der stellt sich ja über einen Journalisten, alleine schon diese Arroganz, diese Hybris. Das heißt, da gibt es einen Journalisten, der hat zum Beispiel etwas recherchiert und der hat diese Nachricht daraus gemacht. Nehmen wir mal an, eine ganz saubere, recherchierte Nachricht. Und dann kommt irgendein Faktenchecker, der sich drüber stellt und sagt, jetzt prüfen wir das mal. Er kann aber auch nur recherchieren, wenn er ehrlich wäre selbst, um dann vielleicht zu einem anderen Ergebnis zu kommen. Zumal diese Faktencheckung gar nicht stattfinden auf Fakten, die genannt werden, sondern oft auf Meinungsäußerungen. Und da ist es eigentlich gar kein Faktencheck, sondern ein Meinungscheck. Das wird ja nicht einmal unterschieden. Und Meinungen kann man vielseitig sehen und haben, je nach Perspektive. Die haben ja so versagt, diese Geschichte. Und spätestens bei Korrektiv, wo wir wissen, es handelt sich um eine Lügenbande, die tatsächlich auch diese schmutzigen, dreckigen Lügen verbreiten.
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1: Diese unfassbare Entwicklung auf X, ja, so seit Elon Musk das gekauft hat. Vorher war es anders, für alle, die es nicht wissen. Vorher war es so, wenn diese woken Petzer ja eine Meldung abgesondert haben, der hat was gesagt und so, dann hat Twitter sehr, sehr häufig wirklich gehandelt. Mir haben sie damals sogar einen Artikel der Berliner Zeitung gelöscht. Ja. Jetzt spielen die Mimöschen. Und darin kann man unheimlich gut sehen, wie die denken, finde ich, ja. Ja, wir haben recht, alles andere muss weg, ne? Das kann man nicht heile machen, um auch mal wieder Herrn Habeck zu zitieren. Die Maus ist übrigens auch weg.
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1: Impfstoffbestellung, Spahn und Lauterbach. Da werden Millionen und Milliarden einfach vertickt. Und jeder weiß das auch. Gegen die vorgegangen wird nicht. Obwohl es eine evidente Untreue ist. Und ich glaube, diese Untreue, die macht die Leute auch so wütend. Und damit schließt sich dann der Kreis zu den Steuern. Also der Steuerwiderstand von Menschen, der ist umso größer, je stärker sie das Gefühl haben, dass ihre Mittel missbraucht oder verschwendet werden. Deshalb sollte es ein gemeinsames Anliegen sein, dass man den Untreueparagraphen im Strafgesetzbuch durch eine Klarstellung ergänzt, die dann das Richterrecht ändert, nämlich dass dies auch für Politiker gilt.

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1: 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Der Verband der Familienunternehmer warnt die Bundesregierung vor einer Belastung der Wirtschaft durch die Umsetzung der EU-Richtlinie zur Entgelttransparenz. Die Bundesregierung müsse bei der Umsetzung der EU-Richtlinie sehr genau darauf achten, dass Transparenz nicht zu einem neuen Dokumentations- und Berichtswesen ausufert, das schon wieder die Unternehmen belaste. Gleicher Lohn für gleiche Arbeit ist außerdem selbstverständlich, sagte die Verbandspräsidentin Marie-Christine Ostermann der Rheinischen Post. Die Sorge vor unverhältnismäßigen Belastungen der Wirtschaft ist groß. Deutschland dürfe aus einer europäischen Mindestvorgabe nicht erneut ein Bürokratiemaximum machen, sagte sie weiter. Die Deutsche Industrie- und Handelskammer, DIHK, hat vor einem Kahlschlag bei Wirtschaftswachstum, Wohlstand und Arbeitsplätzen gewarnt, sollte das Energieeffizienzgesetz, ENEFG, nicht geändert werden. Der darin vorgesehene Energiedeckel verlangt, dass der Energieverbrauch Deutschlands bis 2030 um rund 15% sinkt. Wirtschaftsexperten meinen, der Energiedeckel sei völlig sinnlos. Er lasse sich nur durch Degrowth, also das Schrumpfen der Wirtschaft, erreichen. Produktivität und Arbeitsplätze in Deutschland gingen schon jetzt durch die hohen Energiekosten zurück. Die Bundesregierung verweigert aber bis jetzt eine Stellungnahme zu dem umstrittenen Energiedeckel. Die Berliner Staatsanwaltschaft hat am Freitag erneut Anklage gegen Drag Queen Mario O., bekannt als Jurassica Parker, erhoben. Dem Darsteller wird der Besitz von mutmaßlich kinder- und jugendpornografischen Videos und Bildern vorgeworfen. Über die Zulassung der Anklage muss nun das Amtsgericht Tiergarten entscheiden. Nach Ermittlerangaben wurden bei einer Durchsuchung im Sommer 2025 mehrere Datenträger, Laptops und ein Smartphone sichergestellt. Darauf fanden die Ermittler laut Anklage 131 Videodateien mit mutmaßlich kinderpornografischem Inhalt sowie weitere sexuelle Bilder. Besonders brisant: Mario O. war bereits 2023 rechtskräftig wegen Erwerbs, Besitzes und Verbreitung kinderpornografischen Materials verurteilt worden. Dennoch wurde er danach zu einem Werbegesicht für das Familienministerium. Die ehemalige SPD-Vorsitzende Saskia Esken hat ihre Forderung nach einem Verbotsverfahren gegen die AfD erneuert und ein Parteiverbot rechtzeitig vor der nächsten Bundestagswahl verlangt. In einem am Samstag veröffentlichten Videobeitrag auf Instagram warf Esken der Partei vor, die freiheitlich-demokratische Grundordnung systematisch anzugreifen und zog dabei auch direkte historische Parallelen zur Zeit des Nationalsozialismus. 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
1: Und uns erzählt man jetzt was von Kipppunkten und 1,5 Grad und sonst was. Die Wahrheit ist, dass die komplett ahnungslos sind. Und zwar 100% ahnungslos, weil es hierbei um ein chaotisches System handelt, das mit dieser Methode gar nicht modellierbar ist, wenn es überhaupt modellierbar ist, woran ich meine ernsthaften und begründeten Zweifel habe. Aber wir sollen uns, wie soll ich sagen, ins Messer stürzen dafür, ja, und auf die Hunderte von Leuten hören, die mit dem Privatjet nach Davos reisen und die alle eine Privatjacht haben und sowohl die Privatjets als auch die Privatjachten werden von der CO2-Besteuerung ausgenommen und diese Leute erzählen uns jetzt, dass wir nicht mehr mit dem Auto zur Arbeit fahren dürfen und dass wir auch nicht mehr heizen sollen und dass wir unsere neue Heizung rausreißen und durch eine Stromheizung ersetzen sollen und diesen ganzen unsinnigen Kram, ohne irgendeine wirkliche gute wissenschaftliche Begründung dafür zu haben.
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1: Wenn du als verantwortlicher Redakteur oder Intendant oder Abteilungsleiter weißt, dass du dein Geld für dich und deine Projekte von der Politik bekommst, wirst du einen Teufel tun, und das ist nur menschlich, dass du dich nur gegen diese Politik wendest. Und je enger der Druck und je mehr der Druck von anderen Seiten kommt und je mehr du darauf angewiesen bist, dass die Politik sich für dich entscheidet, desto mehr wirst du die Positionen dieser Politik vertreten.
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1: Und in dem Moment, in dem die Maßnahmen verkündet worden sind, sind die gegenwärtigen und zukünftigen Kritiker dieser Maßnahmen abgespalten worden von dieser Gesellschaft. Und zwar in einer Konsequenz, in einer Härte und in einer Präzision, dass ich nur sagen kann, das muss vorbereitet gewesen sein. Noch bevor ich wusste, wo ich meine Probleme habe mit diesen Maßnahmen und so weiter, war ich schon Verschwörungstheoretiker, Spinner, Antisemit, alles, was das Herz begehrt. Und diese Trennung hat sich nicht in der Kommunikation zwischen den Menschen abgespielt. Die ist inszeniert worden, die ist durchgeführt worden auf eine perfide Art und Weise. Und in der stecken wir immer noch. Und wir können niemanden überzeugen, der nicht von sich aus kommt. Also das sind die Wunden, die bleiben.
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0: 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Die belgische Staatsanwaltschaft ermittelt wegen des Verdachts auf Geldwäsche gegen den europäischen Zweig des Überweisungsdienstleisters Wise. Die Ermittlungen laufen schon seit dem vergangenen Jahr und nähern sich ihrem Ende, wie die Staatsanwaltschaft der AFP am Montag bestätigte. Der Aktienkurs des Unternehmens an der Londoner Börse brach bis Montagmittag um fast 15% ein. Die Staatsanwaltschaft ermittelt nach eigenen Angaben, ob Wise verdächtige Überweisungen im großen Stil nicht gemeldet und damit gegen die Anti-Geldwäsche-Gesetze der EU und Belgiens verstoßen hat. Dabei geht es demnach um Überweisungen, die mutmaßlich im Zusammenhang mit Betrug, Korruption und Drogenhandel stehen. Wise zählt weltweit mehr als 19 Millionen aktive Kunden, die international Geld hin und her schicken. Pro Tag wickelt der Dienstleister nach eigenen Angaben etwa 4,7 Millionen Transaktionen ab. Ein Gutachten des Wissenschaftlichen Dienstes des Bundestages stellt das Vorgehen von Verteidigungsminister Boris Pistorius bei der Aussetzung der sogenannten Abmeldepflicht für junge Männer im wehrfähigen Alter in Frage. Nach Einschätzung des Dienstes handelte das Verteidigungsministerium rechtswidrig, als es die Regelung per Allgemeinverfügung faktisch außer Kraft setzte. Das Papier, das von der Linksfraktion in Auftrag gegeben wurde und dem ARD-Hauptstadtstudio vorliegt, kommt zu dem Schluss, das Ministerium habe seine Kompetenzen weit überschritten. Im Zentrum der Debatte steht eine Regelung des Wehrpflichtgesetzes, die mit der Einführung des sogenannten neuen Wehrdienstes zum Jahresbeginn wieder aktiviert worden war. Demnach müssen Männer zwischen 18 und 45 Jahren eine Genehmigung des zuständigen, sogenannten Karrierecenters der Bundeswehr einholen, wenn sie Deutschland länger als 3 Monate verlassen wollen. Die USA und der Iran haben jeweils neue Angriffe gemeldet. Die US-Armee griff am Wochenende Radar- und Drohnenkontrollanlagen im Süden des Iran an. Die Angriffe dienten der Selbstverteidigung, hieß es. Sie richteten sich gegen die Stadt Goruk sowie die Insel Keshm nahe der Straße von Hormus. US-Präsident Donald Trump hat es nicht eilig, ein Abkommen mit dem Iran zur Beendigung des Konflikts zu schließen, da weder Washington noch Teheran bisher eine Vereinbarung unterzeichnet hätten. Ich würde gerne sagen, dass ich es eilig habe, weil die Benzinpreise dann in den Keller fallen würden. Aber wenn man es eilig hat, schließt man kein gutes Abkommen, sagte Trump. Nach Jahren der Abwesenheit treten deutsche Unternehmer wieder offiziell beim Wirtschaftsforum in St. Petersburg auf. Der Vorsitzende der deutsch-russischen Auslandshandelskammer, Matthias Schepp, fordert, die wirtschaftlichen Verbindungen zu Russland aufrechtzuerhalten. Deutschland solle wie andere große westliche Länder eine wirtschaftliche Brücke nach Russland bewahren, um die mehr als 100 Milliarden Euro an deutschen Vermögenswerten in Russland zu schützen. Der Westen sollte Russland, seinen großen Markt und seine Rohstoffe nicht auf Dauer Asien überlassen, argumentiert Schepp. Allein die Chinesen hätten im ersten Quartal dieses Jahres 1.400 neue Unternehmen in Russland gegründet. Zum am Mittwoch beginnenden Wirtschaftsforum werden erwartet der Dirigent Justus Franz, der sächsische AfD-Chef Jörg Urban und weitere AfD-Politiker, der Verleger der Berliner Zeitung Holger Friedrich sowie der Filmemacher und Journalist Hubert Seipel. 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
1: Beim Start. Also von daher ist das nichts Neues. Aber es ist eben die Frage, wie hoch? Und da hatte die Schuldenbremse vorgesehen 0,35 des Bruttoinlandsprodukts. Und jetzt hat Bofinger eben errechnet und sagt, selbst in der konservativen Annahme, dass dieses nicht zu Wachstum führt, wäre es so, dass die Inflation, wenn man die mit 2% nimmt, auch da wissen wir, es ist höher, dass ein reales Wirtschaftswachstum von 0,5% entstehen würde. Wir sind also jetzt im Moment bei Null oder schon in einer Rezession. Und man sieht, dass wenn das konservative, das einfache Szenario ist, dann bin ich gespannt auf sein positives Szenario. Und das hat er gleich nachgeschoben, indem er sagt, die Sondervermögen, die würden dazu führen, dass das BIP-Wachstum auf 3,5% geht. Und 3,5% in Deutschland, entschuldige, das haben wir seit 1970 nicht mehr. Keine Ahnung.
2: Nazi. Ja. Also wer das bezweifelt, ist Wahnsinn. Wohl gegen unsere Demokratie.

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1: Was mir manchmal so vorkommt, ist, als wäre in der Industrie genau die gleiche Halbwertszeit zu vermuten wie in der Politik. Nämlich ein Vorstandschef wird auf wie viele Jahre gewählt? 8 Jahre, 4 Jahre, 6 Jahre, dass der genauso weit denkt, wie in der Politik halt die Leute die Legislaturperiode zu Ende denken und nach mir die Sintflut. Ich meine, die wissen ganz genau, Scholz und Konsorten, dass sie nach der nächsten Bundestagswahl nichts mehr zu sagen haben werden. Und insofern nach mir die Sintflut. Sei es jetzt nur mal zum Schluss Deutschlandfonds und Habeck, der ganz genau weiß, das kommt nicht durch. Und wenn es durchkommen würde, dann ist ihm das relativ egal oder kann ihm egal sein, weil dann ab kommendem Herbst sowieso andere Leute damit umgehen müssen.
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1: Im Grunde brauchen wir keine Aufarbeitung. Wir wissen alles. Wir hatten von Anfang an zu 100% recht. Das ist schon eine ganz gute Leistung. Es liegt alles auf dem Biss. Liegt alles auf dem Tisch. Man könnte noch unendlich viele Sachen vertiefen. Also die RKI-Files, da könnte man natürlich jetzt monatelang drüber reden und die auseinandernehmen. Das ist wunderbar interessant. Aber im Großen und Ganzen wissen wir Bescheid. Wir müssen uns klar machen, es gibt Wahrheiten, die sind so groß, als dass sie aufgeklärt, aufgearbeitet werden können.
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0: 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Der Verband der Familienunternehmer warnt die Bundesregierung vor einer Belastung der Wirtschaft durch die Umsetzung der EU-Richtlinie zur Entgelttransparenz. Die Bundesregierung müsse bei der Umsetzung der EU-Richtlinie sehr genau darauf achten, dass Transparenz nicht zu einem neuen Dokumentations- und Berichtswesen ausufert, das schon wieder die Unternehmen belaste. Gleicher Lohn für gleiche Arbeit ist außerdem selbstverständlich, sagte die Verbandspräsidentin Marie-Christine Ostermann der Rheinischen Post. Die Sorge vor unverhältnismäßigen Belastungen der Wirtschaft ist groß. Deutschland dürfe aus einer europäischen Mindestvorgabe nicht erneut ein Bürokratiemaximum machen, sagte sie weiter. Die Deutsche Industrie- und Handelskammer, DIHK, hat vor einem Kahlschlag bei Wirtschaftswachstum, Wohlstand und Arbeitsplätzen gewarnt, sollte das Energieeffizienzgesetz, ENEFG, nicht geändert werden. Der darin vorgesehene Energiedeckel verlangt, dass der Energieverbrauch Deutschlands bis 2030 um rund 15% sinkt. Wirtschaftsexperten meinen, der Energiedeckel sei völlig sinnlos. Er lasse sich nur durch Degrowth, also das Schrumpfen der Wirtschaft, erreichen. Produktivität und Arbeitsplätze in Deutschland gingen schon jetzt durch die hohen Energiekosten zurück. Die Bundesregierung verweigert aber bis jetzt eine Stellungnahme zu dem umstrittenen Energiedeckel. Die Berliner Staatsanwaltschaft hat am Freitag erneut Anklage gegen Drag Queen Mario O., bekannt als Jurassica Parker, erhoben. Dem Darsteller wird der Besitz von mutmaßlich kinder- und jugendpornografischen Videos und Bildern vorgeworfen. Über die Zulassung der Anklage muss nun das Amtsgericht Tiergarten entscheiden. Nach Ermittlerangaben wurden bei einer Durchsuchung im Sommer 2025 mehrere Datenträger, Laptops und ein Smartphone sichergestellt. Darauf fanden die Ermittler laut Anklage 131 Videodateien mit mutmaßlich kinderpornografischem Inhalt sowie weitere sexuelle Bilder. Besonders brisant: Mario O. war bereits 2023 rechtskräftig wegen Erwerbs, Besitzes und Verbreitung kinderpornografischen Materials verurteilt worden. Dennoch wurde er danach zu einem Werbegesicht für das Familienministerium. Die ehemalige SPD-Vorsitzende Saskia Esken hat ihre Forderung nach einem Verbotsverfahren gegen die AfD erneuert und ein Parteiverbot rechtzeitig vor der nächsten Bundestagswahl verlangt. In einem am Samstag veröffentlichten Videobeitrag auf Instagram warf Esken der Partei vor, die freiheitlich-demokratische Grundordnung systematisch anzugreifen und zog dabei auch direkte historische Parallelen zur Zeit des Nationalsozialismus. 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
1: Also normalerweise tun die Politiker immer so und lassen zumindest ein bisschen Zeit vergehen, bis sie den Wähler kollektiv verarschen und genau das Gegenteil machen von dem, was sie vorher gesagt haben. Aber Merz hat eigentlich direkt am, ich weiß nicht, ob es am gleichen Abend oder am nächsten Tag war, so Grenzen macht von uns keiner zu. Und vor 2 Wochen war doch noch, oder wann war das, 3 Wochen jetzt, glaube ich, war doch diese Debatte im Bundestag mit der großen Migrationsbegrenzungsdebatte und so weiter. Ich erinnere mich noch an diese Parolen, die da geschwungen worden sind. Davon will jetzt niemand was wissen. Und ich sage ganz einfach, was soll man anders von diesen Menschen auch erwarten, wenn der sein ganzes Leben lang letztendlich immer etwas gesagt hat, um hinterher genau das Gleiche zu machen? Also das war schon bevor er aus der Politik gegangen ist so. Und das ist auch jetzt danach so. Also, und ich frage mich dann, warum trotzdem 30% der Wähler ihm da diesen Vertrauensvorsprung geben. Ich check's nicht, ganz ehrlich.
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1: Insofern versuchen die alle möglichst maximalen Profit zu machen. Und nur um mal ein Beispiel zu nennen.

Stunden, also kurz vor der viertägigen Entlassung, beatmet wurde. 95 Stunden gab es auch nur 7212. Mhm. Aber wenn dann noch eine Stunde drangehängt wurden, gab es schon etwas über 10.316 Euro. Mhm. So, das bedeutet, dass hier natürlich wirtschaftliche Anreize stattfinden. Und ich habe tatsächlich gehört, dass Krankenhauskodiererinnen und Kodierer mir gesagt haben, dass in einigen Häusern die Kodierer mit auf die Visite gehen und dass die dann einfach sagen, ob noch jemand vielleicht noch ein bisschen frische Luft brauchen könnte an der Beatmungsmaschine.

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1: Was wir brauchen, ist ein hartes Geld, eine Art Zollstock, Maßstab für Werte und den Anreiz, wieder selber Sicherheit aufzubauen. Wenn wir heute sparen, werden wir stetig beraubt. Jeder Sparer wird bestraft dadurch, dass er Geld spart. Und jeder ineffiziente Marktteilnehmer, der Schulden macht, wird belohnt, weil diese Schulden fallen im Gegenwert. Das heißt, die ineffizientesten Umweltsäuer werden belohnt und die Sparer werden bestraft. Das ist eine verkehrte Welt. Das ist wider jeglichem Naturgesetz und jeglicher Natur. Und das sind die Auswirkungen, die wir in der Gesellschaft und auf dem Planeten und überall merken. Und das gilt es in friedlicher Art und Weise zu verhindern. Und das gibt es. Und zwar, indem wir einfach nur sparen in einem knappen Gut. Wir brauchen keinen Krieg, wir brauchen keinen Aufstand, wir brauchen kein Auflehnen gegen das System. Die größte Auflehnung, die wir machen können, ist, indem wir dem System die Kaufkraft entziehen, indem wir in einem knappen Gut sparen, das es nicht inflationieren kann.
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0: 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Ein Gutachten des Wissenschaftlichen Dienstes des Bundestages stellt das Vorgehen von Verteidigungsminister Boris Pistorius bei der Aussetzung der sogenannten Abmeldepflicht für junge Männer im wehrfähigen Alter in Frage. Nach Einschätzung des Dienstes handelte das Verteidigungsministerium rechtswidrig, als es die Regelung per Allgemeinverfügung faktisch außer Kraft setzte. Das Papier, das von der Linksfraktion in Auftrag gegeben wurde und dem ARD-Hauptstadtstudio vorliegt, kommt zu dem Schluss, das Ministerium habe seine Kompetenzen weit überschritten. Im Zentrum der Debatte steht eine Regelung des Wehrpflichtgesetzes, die mit der Einführung des sogenannten neuen Wehrdienstes zum Jahresbeginn wieder aktiviert worden war. Demnach müssen Männer zwischen 18 und 45 Jahren eine Genehmigung des zuständigen, sogenannten Karrierecenters der Bundeswehr einholen, wenn sie Deutschland länger als 3 Monate verlassen wollen. Die USA und der Iran haben jeweils neue Angriffe gemeldet. Die US-Armee griff am Wochenende Radar- und Drohnenkontrollanlagen im Süden des Iran an. Die Angriffe dienten der Selbstverteidigung, hieß es. Sie richteten sich gegen die Stadt Goruk sowie die Insel Keshm nahe der Straße von Hormus. US-Präsident Donald Trump hat es nicht eilig, ein Abkommen mit dem Iran zur Beendigung des Konflikts zu schließen, da weder Washington noch Teheran bisher eine Vereinbarung unterzeichnet hätten. Ich würde gerne sagen, dass ich es eilig habe, weil die Benzinpreise dann in den Keller fallen würden. Aber wenn man es eilig hat, schließt man kein gutes Abkommen, sagte Trump. Die Luftwaffe führt vom 8. bis 12. Juni die Übung Dispersed Operations 2026 Panther Shield auf dem Hamburger Flughafen durch. Ziel ist es, die Nutzung ziviler Flughäfen im Krisen- und Verteidigungsfall zu erproben und die Zusammenarbeit mit zivilen Partnern zu verbessern. Zu den wesentlichen Zielen der Übung gehört die Nutzung ziviler Infrastruktur für militärische Zwecke im Krisen- oder Verteidigungsfall. Darüber hinaus ist die Bundeswehr an der Erprobung der Zusammenarbeit mit Flughafenbetreibern und Behörden interessiert, heißt es in einer Pressemeldung. Nach Jahren der Abwesenheit treten deutsche Unternehmer wieder offiziell beim Wirtschaftsforum in St. Petersburg auf. Der Vorsitzende der deutsch-russischen Auslandshandelskammer, Matthias Schepp, fordert, die wirtschaftlichen Verbindungen zu Russland aufrechtzuerhalten. Deutschland solle wie andere große westliche Länder eine wirtschaftliche Brücke nach Russland bewahren, um die mehr als 100 Milliarden Euro an deutschen Vermögenswerten in Russland zu schützen. Der Westen sollte Russland, seinen großen Markt und seine Rohstoffe nicht auf Dauer Asien überlassen, argumentiert Schepp. Allein die Chinesen hätten im ersten Quartal dieses Jahres 1.400 neue Unternehmen in Russland gegründet. Zum am Mittwoch beginnenden Wirtschaftsforum werden erwartet der Dirigent Justus Franz, der sächsische AfD-Chef Jörg Urban und weitere AfD-Politiker, der Verleger der Berliner Zeitung Holger Friedrich sowie der Filmemacher und Journalist Hubert Seipel. 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
1: Ein Kollege, ich werde jetzt nicht den Namen nicht nennen, der hatte für mich in Ostdeutschland auf einem Auftritt für mich geopend, war mein Opening Comedian, hat ein Foto mit mir gemacht, hochgeladen und der hat dann in einem Comedy Club in Berlin seine Show weggenommen bekommen. Deswegen, die haben gesagt, ey, du darfst hier keine Show mehr machen.
2: Krass.
1: Weil er ein Foto mit mir hochgeladen hat.
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doch zu reflektieren und auch zu entscheiden, okay, ich kann da auch mal nachgeben, vielleicht für das große Ganze.

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1: Aber die Ukrainer, also auch wenn die Propagandisten alle schreien, die Ukraine ist bereit bis zum letzten Mann und so weiter, habe ich gestern erst in Talk im Hangar 7, eine ukrainische Propagandistin, die sagt, also alle Ukrainer stehen voll dahinter. Das ist nicht ganz so, ja. Die haben auch langsam die Nase voll. Laut einer Gallup-Umfrage von August und auch Oktober, also im letzten Monat, sprachen sich da schon 52% der Befragten für ein schnelles Verhandlungsende aus, ja, dass dieser Krieg schnell beendet wird. Und nur noch 38% der Ukrainer möchten weiterkämpfen, bis ein Sieg errungen ist. Also da ist natürlich auch die Katerstimmung eingekehrt, das ist auch ganz klar. Und sogar für die Hälfte der Kriegsende-Befürworter ist auch Gebietsverlust inzwischen eine Option.
0: 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Die ehemalige SPD-Vorsitzende Saskia Esken hat ihre Forderung nach einem Verbotsverfahren gegen die AfD erneuert und ein Parteiverbot rechtzeitig vor der nächsten Bundestagswahl verlangt. In einem am Samstag veröffentlichten Videobeitrag auf Instagram warf Esken der Partei vor, die freiheitlich-demokratische Grundordnung systematisch anzugreifen und zog dabei auch direkte historische Parallelen zur Zeit des Nationalsozialismus. Die belgische Staatsanwaltschaft ermittelt wegen des Verdachts auf Geldwäsche gegen den europäischen Zweig des Überweisungsdienstleisters Wise. Die Ermittlungen laufen schon seit dem vergangenen Jahr und nähern sich ihrem Ende, wie die Staatsanwaltschaft der AfP am Montag bestätigte. Der Aktienkurs des Unternehmens an der Londoner Börse brach bis Montagmittag um fast 15% ein. Die Staatsanwaltschaft ermittelt nach eigenen Angaben, ob Wise verdächtige Überweisungen im großen Stil nicht gemeldet und damit gegen die Anti-Geldwäsche-Gesetze der EU und Belgiens verstoßen hat. Dabei geht es demnach um Überweisungen, die mutmaßlich im Zusammenhang mit Betrug, Korruption und Drogenhandel stehen. Wise zählt weltweit mehr als 19 Millionen aktive Kunden, die international Geld hin und her schicken. Pro Tag wickelt der Dienstleister nach eigenen Angaben etwa 4,7 Millionen Transaktionen ab. Der Verband der Familienunternehmer warnt die Bundesregierung vor einer Belastung der Wirtschaft durch die Umsetzung der EU-Richtlinie zur Entgelttransparenz. Die Bundesregierung müsse bei der Umsetzung der EU-Richtlinie sehr genau darauf achten, dass Transparenz nicht zu einem neuen Dokumentations- und Berichtswesen ausufert, das schon wieder die Unternehmen belaste. Gleicher Lohn für gleiche Arbeit ist außerdem selbstverständlich, sagte die Verbandspräsidentin Marie-Christine Ostermann der Rheinischen Post. Die Sorge vor unverhältnismäßigen Belastungen der Wirtschaft ist groß. Deutschland dürfe aus einer europäischen Mindestvorgabe nicht erneut ein Bürokratiemaximum machen, sagte sie weiter. Der Fußballclub Paris Saint-Germain gewann im Elfmeterschießen die Champions League gegen den FC Arsenal aus London. Was danach passierte, hat nichts mehr mit Fußball zu tun. Paris brennt. Tausende junge Männer, darunter viele junge Männer aus Nordafrika, dem Senegal und Arabien, verwüsten die Metropole bis zur Unkenntlichkeit. In der Nacht zum Sonntag verwandelten sich die Champs-Élysées und das Viertel rund um das Fußballstadion Parc des Princes in ein Schlachtfeld. Vermummte Gruppen schossen Feuerwerkskörper auf Polizisten, zündeten Fahrzeuge an, demolierten Schaufenster, plünderten Geschäfte, stürmten zeitweise sogar die Autobahnperipherie und legten den Ringverkehr der Hauptstadt lahm. Ihren Hass, ihre Verachtung gegen Frankreich zeigten sie stolz in den sozialen Medien. So kletterte ein junger Mann auf die Statue von Jeanne d'Arc, einem nationalen Symbol Frankreichs, posierte dort und schrieb zu seinem Beitrag: Paris gehört uns, weine, Sohn einer Hure. 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
1: Also CO2 ist bis zu rund 10%, Sie haben da völlig recht, völlig ungiftig, natürlich auch unsichtbar und auch chemisch völlig unwirksam oder fast völlig unwirksam, nur mit Hilfe des Sonnenlichts, und da komme ich zum zweiten wichtigen Punkt, mit der Hilfe des Sonnenlichts schaffen es die Pflanzen, das C, den Kohlenstoff, aus dem CO2 herauszubrechen und in ihren Stoffwechsel einzubauen. Und deswegen muss man nochmal ganz klar festhalten, dass es für die Landwirtschaft die Grundlage von allem, dass der Kohlenstoff, das C im CO2, ist die Pflanzennahrung überhaupt.
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1: In den 80ern hatte ein amerikanischer Soziologe, Neil Postman, ein Buch veröffentlicht mit dem Titel Wir amüsieren uns zu Tode und verglich dort die beiden Dystopien Aldous Huxley, Brave New World und George Orwell 1984 mit interessanten Ergebnissen. Grob zusammengefasst, Orwell hat prophezeit, irgendwann werden uns Informationen vorenthalten werden. Und Huxleys Prophezeiung war, dass irgendwann wir so viel Informationen bekommen rund um die Uhr, dass wir nicht mehr in der Lage sein werden, aus einem Wust von Belanglosigkeiten das wahrhaft Wichtige herauszufiltern. Und er ist sicherlich mit diesem dystopischen Ansatz näher an der Wirklichkeit.
2: Als Orwell.
1: Genau, richtig. Ja, es ist eine Überinformation, ist eine Nichtinformation.
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1: Und dann habe ich gesagt, ey Leute, nee, sorry, was ich geschrieben habe, ist vollkommen korrekt, geht durch. Dann sind die durchgegangen, meinen, ey, was du geschrieben hast, echt korrekt. Ich so, yo, guck mal. Und dann haben die öffentlich auch einen Tweet gemacht von wegen, was ich gemacht habe, die Analyse wäre korrekt gewesen und ich habe Recht auf Meinungsfreiheit, wie alle anderen Wissenschaftler auch. Und 2 Monate später war ich weg, ne, vom Fenster. Da wurde ich rausgekickt. Ja. Ja, genau, weil es hieß, ein Professor hat mich angerufen, meinte, ja, es kam eine Anweisung von ganz oben. So, ich weiß nicht, was ganz oben ist. Könnte die Rektorin sein, die könnte ich auch nochmal öffentlich nochmal ansprechen.
2: Oder
1: könnte
2: noch
1: das Ministerium
2: oben
1: sein. Genau, wahrscheinlich was Ministerium, ja.
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0: 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Die Luftwaffe führt vom 8. bis 12. Juni die Übung Dispersed Operations 2026 Panther Shield auf dem Hamburger Flughafen durch. Ziel ist es, die Nutzung ziviler Flughäfen im Krisen- und Verteidigungsfall zu erproben und die Zusammenarbeit mit zivilen Partnern zu verbessern. Zu den wesentlichen Zielen der Übung gehört die Nutzung ziviler Infrastruktur für militärische Zwecke im Krisen- oder Verteidigungsfall. Darüber hinaus ist die Bundeswehr an der Erprobung der Zusammenarbeit mit Flughafenbetreibern und Behörden interessiert, heißt es in einer Pressemeldung. Die USA und der Iran haben jeweils neue Angriffe gemeldet. Die US-Armee griff am Wochenende Radar- und Drohnenkontrollanlagen im Süden des Iran an. Die Angriffe dienten der Selbstverteidigung, hieß es. Sie richteten sich gegen die Stadt Goruk sowie die Insel Keshm nahe der Straße von Hormus. US-Präsident Donald Trump hat es nicht eilig, ein Abkommen mit dem Iran zur Beendigung des Konflikts zu schließen, da weder Washington noch Teheran bisher eine Vereinbarung unterzeichnet hätten. Ich würde gerne sagen, dass ich es eilig habe, weil die Benzinpreise dann in den Keller fallen würden. Aber wenn man es eilig hat, schließt man kein gutes Abkommen, sagte Trump. Ein Gutachten des Wissenschaftlichen Dienstes des Bundestages stellt das Vorgehen von Verteidigungsminister Boris Pistorius bei der Aussetzung der sogenannten Abmeldepflicht für junge Männer im wehrfähigen Alter in Frage. Nach Einschätzung des Dienstes handelte das Verteidigungsministerium rechtswidrig, als es die Regelung per Allgemeinverfügung faktisch außer Kraft setzte. Das Papier, das von der Linksfraktion in Auftrag gegeben wurde und dem ARD-Hauptstadtstudio vorliegt, kommt zu dem Schluss, das Ministerium habe seine Kompetenzen weit überschritten. Im Zentrum der Debatte steht eine Regelung des Wehrpflichtgesetzes, die mit der Einführung des sogenannten neuen Wehrdienstes zum Jahresbeginn wieder aktiviert worden war. Demnach müssen Männer zwischen 18 und 45 Jahren eine Genehmigung des zuständigen, sogenannten Karrierecenters der Bundeswehr einholen, wenn sie Deutschland länger als 3 Monate verlassen wollen. Nach Jahren der Abwesenheit treten deutsche Unternehmer wieder offiziell beim Wirtschaftsforum in St. Petersburg auf. Der Vorsitzende der deutsch-russischen Auslandshandelskammer, Matthias Schepp, fordert, die wirtschaftlichen Verbindungen zu Russland aufrechtzuerhalten. Deutschland solle wie andere große westliche Länder eine wirtschaftliche Brücke nach Russland bewahren, um die mehr als 100 Milliarden Euro an deutschen Vermögenswerten in Russland zu schützen. Der Westen sollte Russland, seinen großen Markt und seine Rohstoffe nicht auf Dauer Asien überlassen, argumentiert Schepp. Allein die Chinesen hätten im ersten Quartal dieses Jahres 1.400 neue Unternehmen in Russland gegründet. Zum am Mittwoch beginnenden Wirtschaftsforum werden erwartet der Dirigent Justus Franz, der sächsische AfD-Chef Jörg Urban und weitere AfD-Politiker, der Verleger der Berliner Zeitung Holger Friedrich sowie der Filmemacher und Journalist Hubert Seipel. 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
1: Sehnen sich nach einer Heimat oder nach einer heilen Welt, gerade in dieser verletzten Zeit, in der wir jetzt sind, sehnen sich die Menschen danach einfach nach Normalität, nach Geborgenheit, ich würde sagen, einer heilen Welt, das trifft schon sehr gut. Und nach einer Beständigkeit, also nicht nach etwas, was morgen wieder zu Ende ist.
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1: Lasst uns nach Deutschland kommen, ihr Lieben, denn da hat jetzt, und schreibt unter anderem die Junge Freiheit, eine Gruppe von Bundestagsabgeordneten einen AfD-Verbotsantrag vorbereitet und eingebracht. Und der CDU-Abgeordnete Marco Wanderwitz, ehemaliger Ostbeauftragter seiner Blockpartei, der sieht den Antrag nun immer chancenreicher, schreibt die Junge Freiheit. Es sei Bewegung in die Debatte gekommen, so hat er bei dem Spiegel gesagt. Nach den letzten Tagen könne er sagen, es gibt sehr viele Abgeordnete, die uns unterstützen. Nachdem sie sich mit dem Verfahren gegen die AfD intensiv auseinandergesetzt hätten. Vor allem in seiner Partei gäbe es neue Dynamik. Es ist gut, dass mein Fraktionsvorsitzender Friedrich Merz neue Entwicklungen beobachten will und seine Haltung nicht grundsätzlich ablehnend ist, behauptete Wanderwitz.
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1: Also diese Verbitteritis geht mir extrem gegen den Strich. Es sind ja auch nicht die Böller schuld, ja.
2: Was?
1: Ich erinnere mich an Silvester, da wurde zwar auch geknallt, aber irgendwie war alles ja harmlos. Gut, mein Vater hat mir damals immer diese Fotos gezeigt von den abgetrennten Händen. Das ist natürlich auch schon blöd, aber Straßenschlachten gab es damals nicht. Also die Böller sind nicht schuld, genauso wenig wie die Messer schuld sind. Der Chef der Polizeigewerkschaft, der hat letztens gesagt, Messer sind zu günstig und einfach zu kaufen. Das bereitet uns in der Polizei große Sorgen.
2: Wirklich?
1: Ja, im Ernst, ja, hat er gesagt.
3: Ja, ich weiß.
1: Und ich meine, ich könnte mit 15 Messern auf den Weihnachtsmarkt gehen, es würde nichts passieren, ja.
3: Und ja, ich habe übrigens
1: ein Video gesehen, da wurde Silvester in Berlin mit Silvester in Moskau verglichen. Und jetzt ratet mal, wo es lustig, ausgelassen und feierlich war.
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0: 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Die ehemalige SPD-Vorsitzende Saskia Esken hat ihre Forderung nach einem Verbotsverfahren gegen die AfD erneuert und ein Parteiverbot rechtzeitig vor der nächsten Bundestagswahl verlangt. In einem am Samstag veröffentlichten Videobeitrag auf Instagram warf Esken der Partei vor, die freiheitlich-demokratische Grundordnung systematisch anzugreifen und zog dabei auch direkte historische Parallelen zur Zeit des Nationalsozialismus. Die Berliner Staatsanwaltschaft hat am Freitag erneut Anklage gegen Drag Queen Mario O., bekannt als Jurassica Parker, erhoben. Dem Darsteller wird der Besitz von mutmaßlich kinder- und jugendpornografischen Videos und Bildern vorgeworfen. Über die Zulassung der Anklage muss nun das Amtsgericht Tiergarten entscheiden. Nach Ermittlerangaben wurden bei einer Durchsuchung im Sommer 2025 mehrere Datenträger, Laptops und ein Smartphone sichergestellt. Darauf fanden die Ermittler laut Anklage 131 Videodateien mit mutmaßlich kinderpornografischem Inhalt sowie weitere sexuelle Bilder. Besonders brisant? Mario O. war bereits 2023 rechtskräftig wegen Erwerbs, Besitzes und Verbreitung kinderpornografischen Materials verurteilt worden. Dennoch wurde er danach zu einem Werbegesicht für das Familienministerium. Die belgische Staatsanwaltschaft ermittelt wegen des Verdachts auf Geldwäsche gegen den europäischen Zweig des Überweisungsdienstleisters Wise. Die Ermittlungen laufen schon seit dem vergangenen Jahr und nähern sich ihrem Ende, wie die Staatsanwaltschaft der AFP am Montag bestätigte. Der Aktienkurs des Unternehmens an der Londoner Börse brach bis Montagmittag um fast 15% ein. Die Staatsanwaltschaft ermittelt nach eigenen Angaben, ob Wise verdächtige Überweisungen im großen Stil nicht gemeldet und damit gegen die Anti-Geldwäsche-Gesetze der EU und Belgiens verstoßen hat. Dabei geht es demnach um Überweisungen, die mutmaßlich im Zusammenhang mit Betrug, Korruption und Drogenhandel stehen. Wise zählt weltweit mehr als 19 Millionen aktive Kunden, die international Geld hin und her schicken. Pro Tag wickelt der Dienstleister nach eigenen Angaben etwa 4,7 Millionen Transaktionen ab. Die Deutsche Industrie- und Handelskammer, DIHK, hat vor einem Kahlschlag bei Wirtschaftswachstum, Wohlstand und Arbeitsplätzen gewarnt, sollte das Energieeffizienzgesetz, ENEFG, nicht geändert werden. Der darin vorgesehene Energiedeckel verlangt, dass der Energieverbrauch Deutschlands bis 2030 um rund 15% sinkt. Wirtschaftsexperten meinen, der Energiedeckel sei völlig sinnlos. Er lasse sich nur durch Degrowth, also das Schrumpfen der Wirtschaft, erreichen. Produktivität und Arbeitsplätze in Deutschland gingen schon jetzt durch die hohen Energiekosten zurück. Die Bundesregierung verweigert aber bis jetzt eine Stellungnahme zu dem umstrittenen Energiedeckel. 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
1: Weil Bitcoin ist zwar technologisch dezentral, aber es gibt eben doch einen Kernpool von Entwicklern. Ja? Die haben ja entsprechend auch einen Zugriff auf die Technologie. Also ganz unkorrumpierbar ist es ja nicht. Ja? Also egal, wer jetzt da 2017 oder 15 in den Block Size Wars korrumpiert wurde oder ob der wer lügt oder jemand anderes, ja, das ist ja mal unerheblich. De facto gibt es aber doch die Möglichkeit zu korrumpieren. Auf der technologischen Ebene, so diskutieren Leute heute zum Beispiel sehr weniger, aber habe ich schon gelesen, auch, dass diese harte Obergrenze von 21 Millionen nicht unbedingt in Stein gemeißelt ist. Also deswegen hätte ich noch gerne einen Standpunkt zu dieser Korrumpierbarkeit, ja, weil da sind auch Menschen involviert bei Bitcoin. Es ist nicht nur Technologie.
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1: Chaos und Stagnation, so nennt die schon erwähnte NATO-Zürcher Zeitung das, was gerade passiert, und führt fort das Ende der Bundesrepublik, wie wir sie kannten. Und das muss man für alle Nicht-NZZ-Leser sagen, das ist kein Blatt, was zum Aktionismus, zur emotionalen Bewertung und zur Übertreibung neigt, sondern das ist eigentlich etwas Knochentrockenes. Die NZZ erklärt uns, die Bundesrepublik ist am Ende. Und naja, Melina, ich bin für etwas zugespitztere Formulierungen bekannt. Ich würde dem mal zustimmen und sagen, was wir da gerade erleben, ist schon irre. Stichwort nur, was die JMF Freiheit schreibt, plötzliche Kehrtwende. Erst erklärt die Bundeswahlleiterin eine kurzfristige Neuwahl für unproblematisch. Einen Tag später warnt sie mit dramatischen Worten vor den Risiken. Bevor Marcel Lute sicherlich eine Meinung hat zur Bundeswahlleiterin, die kennt er nämlich gut, in der Person dieser Frau und ihrem Vorgehen, mit dieser glücklosen Neuwahlfestsetzung, jetzt dann auf Februar, wird doch so einiges klar, oder?
2: Es ist ein schlechtes Laientheater. Wir hatten doch mal gute Schauspieler. Kurt Jürgens zum Beispiel, ja.
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1: Jemand, der heute 10, 11 ist, geht in den Fußballverein, die Eltern stehen drumherum, oh, mein Kind, nimm mal vor, dann sitzt das aber 3 Spiele auf der Bank, dann geht Papi da zum Trainer hin und sagt, ja, wieso spielt denn mein Sohn nicht? Ja, er bringt die Leistung nicht, er passt nicht in die Mannschaft. Ja, dann geht Papi mit seinem Sohn zum nächsten Verein, oh, du gehst jetzt in die Mannschaft, weil da spielst du jetzt ja. Das heißt, das Kind wird dir sofort beigebracht, eigentlich ist es das Beste, weil jeder Elternteil denkt ja, mein Kind ist der Beste der Welt. Was ja grundsätzlich auch gut ist und richtig ist. So, aber es wird halt zu viel dem Kind gezeigt, weil so wird das Kind von den Eltern, wie wir schon gesagt haben, die Eltern sind mehr bei den Kindern, an die Hand genommen, hier, das ist alles doof, du bist der Beste, lass dir das nicht einreden, wir gehen jetzt woanders hin, da darfst du auch spielen. Und das ist halt auch nicht richtig. Sondern die müssen ja auch mit konfrontiert werden, auch im jungen Alter schon, mit Problemen. Und diese Probleme auch aushalten können.
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Die Luftwaffe führt vom 8. bis 12. Juni die Übung Dispersed Operations 2026 Panther Shield auf dem Hamburger Flughafen durch. Ziel ist es, die Nutzung ziviler Flughäfen im Krisen- und Verteidigungsfall zu erproben und die Zusammenarbeit mit zivilen Partnern zu verbessern. Zu den wesentlichen Zielen der Übung gehört die Nutzung ziviler Infrastruktur für militärische Zwecke im Krisen- oder Verteidigungsfall. Darüber hinaus ist die Bundeswehr an der Erprobung der Zusammenarbeit mit Flughafenbetreibern und Behörden interessiert, heißt es in einer Pressemeldung. Nach Jahren der Abwesenheit treten deutsche Unternehmer wieder offiziell beim Wirtschaftsforum in St. Petersburg auf. Der Vorsitzende der deutsch-russischen Auslandshandelskammer, Matthias Schepp, fordert, die wirtschaftlichen Verbindungen zu Russland aufrechtzuerhalten. Deutschland solle wie andere große westliche Länder eine wirtschaftliche Brücke nach Russland bewahren, um die mehr als 100 Milliarden Euro an deutschen Vermögenswerten in Russland zu schützen. Der Westen sollte Russland, seinen großen Markt und seine Rohstoffe nicht auf Dauer Asien überlassen, argumentiert Schepp. Allein die Chinesen hätten im ersten Quartal dieses Jahres 1.400 neue Unternehmen in Russland gegründet. Zum am Mittwoch beginnenden Wirtschaftsforum werden erwartet der Dirigent Justus Franz, der sächsische AfD-Chef Jörg Urban und weitere AfD-Politiker, der Verleger der Berliner Zeitung Holger Friedrich sowie der Filmemacher und Journalist Hubert Seipel. Der Fußballclub Paris Saint-Germain gewann im Elfmeterschießen die Champions League gegen den FC Arsenal aus London. Was danach passierte, hat nichts mehr mit Fußball zu tun. Paris brennt. Tausende junge Männer, darunter viele junge Männer aus Nordafrika, dem Senegal und Arabien, verwüsten die Metropole bis zur Unkenntlichkeit. In der Nacht zum Sonntag verwandelten sich die Champs-Élysées und das Viertel rund um das Fußballstadion Parc des Princes in ein Schlachtfeld. Vermummte Gruppen schossen Feuerwerkskörper auf Polizisten, zündeten Fahrzeuge an, demolierten Schaufenster, plünderten Geschäfte, stürmten zeitweise sogar die Autobahnperipherie und legten den Ringverkehr der Hauptstadt lahm. Ihren Hass, ihre Verachtung gegen Frankreich zeigten sie stolz in den sozialen Medien. So kletterte ein junger Mann auf die Statue von Jeanne d'Arc, einem nationalen Symbol Frankreichs, posierte dort und schrieb zu seinem Beitrag: Paris gehört uns, weine, Sohn einer Hure. Ein Gutachten des Wissenschaftlichen Dienstes des Bundestages stellt das Vorgehen von Verteidigungsminister Boris Pistorius bei der Aussetzung der sogenannten Abmeldepflicht für junge Männer im wehrfähigen Alter in Frage. Nach Einschätzung des Dienstes handelte das Verteidigungsministerium rechtswidrig, als es die Regelung per Allgemeinverfügung faktisch außer Kraft setzte. Das Papier, das von der Linksfraktion in Auftrag gegeben wurde und dem ARD-Hauptstadtstudio vorliegt, kommt zu dem Schluss, das Ministerium habe seine Kompetenzen weit überschritten. Im Zentrum der Debatte steht eine Regelung des Wehrpflichtgesetzes, die mit der Einführung des sogenannten neuen Wehrdienstes zum Jahresbeginn wieder aktiviert worden war. Demnach müssen Männer zwischen 18 und 45 Jahren eine Genehmigung des zuständigen, sogenannten Karrierecenters der Bundeswehr einholen, wenn sie Deutschland länger als 3 Monate verlassen wollen. 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
1: Du siehst aus wie Manfred, fühlst dich wie Susanne, dann kannst du eben auch als Susanne da durchlaufen und die Tickets kontrollieren. Und ich glaube, dass den meisten Fahrgästen der Deutschen Bahn das völlig wurscht ist, was die anhaben, wie die sich fühlen. Wichtig ist, die wären froh, wenn der Zug fährt. Und das ist schwierig. Das ist echt total. Deshalb interessiert dich das auch nicht, ob das Ding mit grünem Strom oder mit braunem Strom fährt oder ob da Filipinos im Triebwagen Strom treten. Das ist völlig wurscht. Du fragst den Schaffner, fahren wir oder stehen wir? Und dann sagt er, haben Sie das Gefühl, wegen Ihnen tragen wir draußen die Häuser vorbei. Und ist natürlich alles sehr humoristisch zu sehen, das Ganze. Aber was mir tatsächlich passiert ist, ist, ich habe den Schaffner gefragt, ob wir durchgehend WLAN haben. Und dann hat er gesagt, wir fahren durch Deutschland, da kann man froh sein, wenn durchgehend Schienen liegen.
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1: Ich habe mal einen der Hauptakteure so bezeichnet, hat mich aber 8.000 Euro gekostet.
2: Okay.
1: Deshalb wiederhole ich das jetzt nicht. Man kann ja heute nicht vorsichtig genug sein. Mhm. Schon beim Body Mass Index und so kann es ja teuer werden. Egal, ob es wahr ist oder nicht. Aber das ist so wie mit den Männern und Frauen.
3: Ich habe
1: es
3: nicht verstanden.

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1: Warum steigen die Aktien? Ja, sie müssen steigen, logischerweise, wenn Geld gedruckt wird, weil sich eine gestiegene Geldmenge auf eine gleichgebliebene Aktienmenge verteilt. Und dann steigen die Preise. Und auch bei den Häusern. Ja, die Menschen fühlen sich reicher, wenn sich die Geldmenge ver-3,4-facht hat. Und man bereinigt da mal, also man hat ein Haus gehabt 1999, 100.000 Euro, jetzt 200.000. Geldmengenwachstum abgezogen, dann bist du im Minus eigentlich. Ne? Mhm. Und der Substanzwert, der geht ja, man lebt in dem Haus, der Substanzwert
2: geht tendenziell runter.
1: Das heißt, die Menschen landen auf diese Weise in einer Nominalwertillusion.
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0: 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Die ehemalige SPD-Vorsitzende Saskia Esken hat ihre Forderung nach einem Verbotsverfahren gegen die AfD erneuert und ein Parteiverbot rechtzeitig vor der nächsten Bundestagswahl verlangt. In einem am Samstag veröffentlichten Videobeitrag auf Instagram warf Esken der Partei vor, die freiheitlich-demokratische Grundordnung systematisch anzugreifen und zog dabei auch direkte historische Parallelen zur Zeit des Nationalsozialismus. Die USA und der Iran haben jeweils neue Angriffe gemeldet. Die US-Armee griff am Wochenende Radar- und Drohnenkontrollanlagen im Süden des Iran an. Die Angriffe dienten der Selbstverteidigung, hieß es. Sie richteten sich gegen die Stadt Goruk sowie die Insel Keshm nahe der Straße von Hormus. US-Präsident Donald Trump hat es nicht eilig, ein Abkommen mit dem Iran zur Beendigung des Konflikts zu schließen, da weder Washington noch Teheran bisher eine Vereinbarung unterzeichnet hätten. Ich würde gerne sagen, dass ich es eilig habe, weil die Benzinpreise dann in den Keller fallen würden. Aber wenn man es eilig hat, schließt man kein gutes Abkommen, sagte Trump. Die Berliner Staatsanwaltschaft hat am Freitag erneut Anklage gegen Drag Queen Mario O., bekannt als Jurassica Parker, erhoben. Dem Darsteller wird der Besitz von mutmaßlich kinder- und jugendpornografischen Videos und Bildern vorgeworfen. Über die Zulassung der Anklage muss nun das Amtsgericht Tiergarten entscheiden. Nach Ermittlerangaben wurden bei einer Durchsuchung im Sommer 2025 mehrere Datenträger, Laptops und ein Smartphone sichergestellt. Darauf fanden die Ermittler laut Anklage 131 Videodateien mit mutmaßlich kinderpornografischem Inhalt sowie weitere sexuelle Bilder. Besonders brisant? Mario O. war bereits 2023 rechtskräftig wegen Erwerbs, Besitzes und Verbreitung kinderpornografischen Materials verurteilt worden. Dennoch wurde er danach zu einem Werbegesicht für das Familienministerium. Die Deutsche Industrie- und Handelskammer, DIHK, hat vor einem Kahlschlag bei Wirtschaftswachstum, Wohlstand und Arbeitsplätzen gewarnt, sollte das Energieeffizienzgesetz, ENEFG, nicht geändert werden. Der darin vorgesehene Energiedeckel verlangt, dass der Energieverbrauch Deutschlands bis 2030 um rund 15% sinkt. Wirtschaftsexperten meinen, der Energiedeckel sei völlig sinnlos. Er lasse sich nur durch Degrowth, also das Schrumpfen der Wirtschaft, erreichen. Produktivität und Arbeitsplätze in Deutschland gingen schon jetzt durch die hohen Energiekosten zurück. Die Bundesregierung verweigert aber bis jetzt eine Stellungnahme zu dem umstrittenen Energiedeckel. 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
1: Es geht um Rechtsstaatlichkeit. Genau diese Verwischung von Rechtsstaatlichkeit, politischer Einflussnahme, elitärer Korruption und all dieser Dinge, die hier laufen, die müssen endlich wieder befreit werden. Ich merke, dass dieser tiefe Sumpf in Europa, speziell in der EU, dramatisch groß ist, ähnlich wie es in USA stattfindet. Und wir haben von USA momentan die Hoffnung, dass eine große Klärungsmaschinerie in Gang kommt. Wenn ich sehe, was da Donald Trump gerade aufbaut, Chapeau. Ganz ehrlich, egal ob da jetzt auch Fehler mit dabei sind, das wird immer passieren, wenn Menschen irgendwelche Entscheidungen treffen. Aber wir haben jetzt die große Chance und wir müssen diese Energie natürlich auch nutzen, dass die Verbrecher, die tatsächlich in Deutschland die Wirtschaft ruiniert haben, viele Menschen haben verrecken lassen in Altenheimen, dass die Leute vor ein ordentliches Gericht gestellt werden.
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1: Deutschland war einmal die führende G7-3-Nation. Heute ist es auf Platz 20 mit einem Wirtschaftsrückgang. Wir hängen an eurer Industrie, eurer Automobilindustrie, so, ihr deindustrialisiert sich und bei uns ist die Zulieferbetriebe geben jedes Monat 5000 Arbeitsplätze her, nämlich schicken Leute in die Arbeitslosigkeit und rauben ihnen die ökonomische Freiheit. Vor 15 oder 20 Jahren hast du noch nicht über ein Messerverbot oder ein Machetenverbot in der deutschen Gesellschaft nachdenken müssen. Heute verbietest du das räudige Jausenmesser, weil es könnte ja wer auf die Idee kommen, dieses Messer zu einer Mordwaffe für einen Massenmord in Solingen zu verwenden. Wo vorher damit nur der Speck geschnitten worden ist oder die Wurst zur Brotzeit, wird heute damit gemordet. In Zukunft wird es ja im Übrigen die LKWs verbieten müssen, weil man kann ja damit gegen einen Weihnachtsmarkt fahren, wie man hört. Also wir werden alles verbieten müssen, was nur irgendwie gefährlich sein kann. Inklusive den Menschen, weil das ist das Gefährlichste. So.
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1: Viel wird da wahrscheinlich nicht passieren. Das sieht man ja auch bei Herrn Münch, ja, der ja gesagt hat, ja, die Sicherheitslage ist angespannt, die Jugendlichen und Kinder werden gewalttätiger. Und er weiß natürlich ganz genau, was er eigentlich sagen müsste, ja. Aber er darf es nicht sagen. Und das Problem ist, dass so natürlich keine Probleme gelöst werden können.
2: Nein.
1: Man muss, ja eben, aber man muss es benennen und lösen. So, ja. So geht Problemlösung und nicht
2: ja.
1: Verschämt. Ja, und da passiert gar nichts. Ich meine, da werden alle Lehrer irgendwann kündigen, die kleinen Sörens dort auf dieser Schule werden gar nichts mehr lernen. Also niemand lernt dort mehr was. Das ist eigentlich, ja.
3: Zu der Schule übrigens noch, als Berliner muss ich zusetzen, Friedenau, das ist nicht Neukölln. Also Friedenau ist nicht etwa der herausgeforderte
1: Punkt. Ist eigentlich eine gute Gegend, ja.
3: Ja, das ist eine gute Gegend, genau. Das ist eine bürgerliche Gegend und selbst dort ist der Rott mittlerweile so hochgestiegen. Also Berlin ist verloren komplett, das ist doch so gewollt. Und der einzige Punkt, wo ich unterschiedlicher Meinung bin, Jens, ist, da hat der Staat nicht versagt. Genau das will er.
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Der Verband der Familienunternehmer warnt die Bundesregierung vor einer Belastung der Wirtschaft durch die Umsetzung der EU-Richtlinie zur Entgelttransparenz. Die Bundesregierung müsse bei der Umsetzung der EU-Richtlinie sehr genau darauf achten, dass Transparenz nicht zu einem neuen Dokumentations- und Berichtswesen ausufert, das schon wieder die Unternehmen belaste. Gleicher Lohn für gleiche Arbeit ist außerdem selbstverständlich, sagte die Verbandspräsidentin Marie-Christine Ostermann der Rheinischen Post. Die Sorge vor unverhältnismäßigen Belastungen der Wirtschaft ist groß. Deutschland dürfe aus einer europäischen Mindestvorgabe nicht erneut ein Bürokratiemaximum machen, sagte sie weiter. Die belgische Staatsanwaltschaft ermittelt wegen des Verdachts auf Geldwäsche gegen den europäischen Zweig des Überweisungsdienstleisters Wise. Die Ermittlungen laufen schon seit dem vergangenen Jahr und nähern sich ihrem Ende, wie die Staatsanwaltschaft der AFP am Montag bestätigte. Der Aktienkurs des Unternehmens an der Londoner Börse brach bis Montagmittag um fast 15% ein. Die Staatsanwaltschaft ermittelt nach eigenen Angaben, ob Wise verdächtige Überweisungen im großen Stil nicht gemeldet und damit gegen die Anti-Geldwäsche-Gesetze der EU und Belgiens verstoßen hat. Dabei geht es demnach um Überweisungen, die mutmaßlich im Zusammenhang mit Betrug, Korruption und Drogenhandel stehen. Wise zählt weltweit mehr als 19 Millionen aktive Kunden, die international Geld hin und her schicken. Pro Tag wickelt der Dienstleister nach eigenen Angaben etwa 4,7 Millionen Transaktionen ab. Nach Jahren der Abwesenheit treten deutsche Unternehmer wieder offiziell beim Wirtschaftsforum in St. Petersburg auf. Der Vorsitzende der deutsch-russischen Auslandshandelskammer, Matthias Schepp, fordert, die wirtschaftlichen Verbindungen zu Russland aufrechtzuerhalten. Deutschland solle wie andere große westliche Länder eine wirtschaftliche Brücke nach Russland bewahren, um die mehr als 100 Milliarden Euro an deutschen Vermögenswerten in Russland zu schützen. Der Westen sollte Russland, seinen großen Markt und seine Rohstoffe nicht auf Dauer Asien überlassen, argumentiert Schepp. Allein die Chinesen hätten im ersten Quartal dieses Jahres 1.400 neue Unternehmen in Russland gegründet. Zum am Mittwoch beginnenden Wirtschaftsforum werden erwartet der Dirigent Justus Franz, der sächsische AfD-Chef Jörg Urban und weitere AfD-Politiker, der Verleger der Berliner Zeitung Holger Friedrich sowie der Filmemacher und Journalist Hubert Seipel. Ein Gutachten des Wissenschaftlichen Dienstes des Bundestages stellt das Vorgehen von Verteidigungsminister Boris Pistorius bei der Aussetzung der sogenannten Abmeldepflicht für junge Männer im wehrfähigen Alter in Frage. Nach Einschätzung des Dienstes handelte das Verteidigungsministerium rechtswidrig, als es die Regelung per Allgemeinverfügung faktisch außer Kraft setzte. Das Papier, das von der Linksfraktion in Auftrag gegeben wurde und dem ARD-Hauptstadtstudio vorliegt, kommt zu dem Schluss, das Ministerium habe seine Kompetenzen weit überschritten. Im Zentrum der Debatte steht eine Regelung des Wehrpflichtgesetzes, die mit der Einführung des sogenannten neuen Wehrdienstes zum Jahresbeginn wieder aktiviert worden war. Demnach müssen Männer zwischen 18 und 45 Jahren eine Genehmigung des zuständigen, sogenannten Karrierecenters der Bundeswehr einholen, wenn sie Deutschland länger als 3 Monate verlassen wollen. 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
1: Ein Freund von Ihnen ist verliebt in eine Frau und Sie sagen dem, du pass mal auf, ich habe da echt Daten, Zahlen und Fakten. Die Frau ist nicht gut für dich. Die bescheißt dich und ich habe so viele Sachen von der schon gehört. Lass bitte die Finger davon. Und dann wird dieser Verliebte, der in der Pseudo-Realität nach Pieper sich befindet, wird beginnen, die Schmerzen zu vermeiden, die damit einhergehen, wenn er jetzt von dieser Liebe ablässt. Das heißt, er wird jetzt beginnen zu rechtfertigen, warum er in diese Frau verliebt ist. Und er wird mit einer Logik arbeiten, die der normalen Logik nicht entspricht. Wir nennen das Paralogik.
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1: Das heißt, privatisieren heißt, du bietest diesen Sender privaten Anbietern an, also Leuten aus der Medienbranche, die sagen, okay, wir bieten und wir verkaufen diesen Sender und der Sender an sich bleibt in dieser Form bestehen. Das ZDF hat ein sehr genaues und sehr präzises Publikum. Das sind Leute über, ich glaube jetzt inzwischen 65, 66, 67. Das ist also ein, in Anführungszeichen, alten Sender. Kann man super mit Werbung generieren. Ich würde den als erstes rausschieben aus dem öffentlich-rechtlichen Programm. Der zweite Punkt, die ARD, so wie sie da steht, muss auf das zurückgefahren werden, was wichtig ist. Sie haben eine ganz tolle Länderaufteilung, da sind Lokalpolitik drin, da sind lokale Ereignisse drin, die über die berichtet wird. Das ist unverzichtbar für mich persönlich. Und ich denke auch, dass das erste Programm mit seinen Politsendungen, wenn sie dann mal ein bisschen ausgewogener sein sollten oder ein bisschen stark ausgewogener sein sollten, auch einen gewissen Mehrwert haben. Das ist eine Grundbasis.

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1: Und hier, was mich eben wundert, was auch so ein bisschen in der Verschwörungstheorie eben verankert ist, ist, wir haben am Freitag über 20 bis 25 Milliarden gesprochen. Wir haben am Sonntag, als es immer noch gebrannt hat und klar war, das kann nicht gestoppt werden, auf 150 bis 170 Milliarden. Und letztlich am Mittwoch, glaube ich, kam so die Summe 250 bis 270 Milliarden Dollar Schaden. Und dann gibt's noch einen Californian Fair Plan, der im Grunde genommen Häuser bis 3 Millionen versichert. Und dieser Californian Fair Plan, der bis Häuser bis 3 Millionen versichert, die haben in einem Interview, was ich gesehen habe, gesagt, naja, wir haben uns im Grunde genommen immer wieder in den Worst-Case-Szenarien darauf vorbereitet, was ist, wenn so ein, zwei Straßenzüge abbrennen. Wir haben nie über ganze Stadtteile gesprochen. Das heißt, die haben 700 Millionen Dollar in der Kasse. Und da siehst du, wie diese Leute, die hier auf die Versicherung zählen, werden alle massiv enttäuscht werden.
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Die USA und der Iran haben jeweils neue Angriffe gemeldet. Die US-Armee griff am Wochenende Radar- und Drohnenkontrollanlagen im Süden des Iran an. Die Angriffe dienten der Selbstverteidigung, hieß es. Sie richteten sich gegen die Stadt Goruk sowie die Insel Keshm nahe der Straße von Hormus. US-Präsident Donald Trump hat es nicht eilig, ein Abkommen mit dem Iran zur Beendigung des Konflikts zu schließen, da weder Washington noch Teheran bisher eine Vereinbarung unterzeichnet hätten. Ich würde gerne sagen, dass ich es eilig habe, weil die Benzinpreise dann in den Keller fallen würden. Aber wenn man es eilig hat, schließt man kein gutes Abkommen, sagte Trump. Der Fußballclub Paris Saint-Germain gewann im Elfmeterschießen die Champions League gegen den FC Arsenal aus London. Was danach passierte, hat nichts mehr mit Fußball zu tun. Paris brennt. Tausende junge Männer, darunter viele junge Männer aus Nordafrika, dem Senegal und Arabien, verwüsten die Metropole bis zur Unkenntlichkeit. In der Nacht zum Sonntag verwandelten sich die Champs-Élysées und das Viertel rund um das Fußballstadion Parc des Princes in ein Schlachtfeld. Vermummte Gruppen schossen Feuerwerkskörper auf Polizisten, zündeten Fahrzeuge an, demolierten Schaufenster, plünderten Geschäfte, stürmten zeitweise sogar die Autobahnperipherie und legten den Ringverkehr der Hauptstadt lahm. Ihren Hass, ihre Verachtung gegen Frankreich zeigten sie stolz in den sozialen Medien. So kletterte ein junger Mann auf die Statue von Jeanne d'Arc, einem nationalen Symbol Frankreichs, posierte dort und schrieb zu seinem Beitrag: Paris gehört uns, weine, Sohn einer Hure. Die ehemalige SPD-Vorsitzende Saskia Esken hat ihre Forderung nach einem Verbotsverfahren gegen die AfD erneuert und ein Parteiverbot rechtzeitig vor der nächsten Bundestagswahl verlangt. In einem am Samstag veröffentlichten Videobeitrag auf Instagram warf Esken der Partei vor, die freiheitlich-demokratische Grundordnung systematisch anzugreifen und zog dabei auch direkte historische Parallelen zur Zeit des Nationalsozialismus. Die Berliner Staatsanwaltschaft hat am Freitag erneut Anklage gegen Drag Queen Mario O., bekannt als Jurassica Parker, erhoben. Dem Darsteller wird der Besitz von mutmaßlich kinder- und jugendpornografischen Videos und Bildern vorgeworfen. Über die Zulassung der Anklage muss nun das Amtsgericht Tiergarten entscheiden. Nach Ermittlerangaben wurden bei einer Durchsuchung im Sommer 2025 mehrere Datenträger, Laptops und ein Smartphone sichergestellt. Darauf fanden die Ermittler laut Anklage 131 Videodateien mit mutmaßlich kinderpornografischem Inhalt sowie weitere sexuelle Bilder. Besonders brisant: Mario O. war bereits 2023 rechtskräftig wegen Erwerbs, Besitzes und Verbreitung kinderpornografischen Materials verurteilt worden. Dennoch wurde er danach zu einem Werbegesicht für das Familienministerium. 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
1: Dieses Vertrauen ist zum Beispiel der Fünfjährige, der die Treppe runterspringt in meine Arme und einfach sagt, ich vertraue dir, dass du mich fängst. Und dann kann ich zwar ein bisschen mit komischem Gefühl, ich kann springen und ich erlebe, weil ich das Vertrauen habe, das wird gut gehen. Und wenn man dieses Vertrauen da rein hat, dass Dinge gut gehen werden, das bedeutet nicht, dass ich es einfach haben werde, sondern dass ich einfach die Gewissheit habe, ich stehe das durch, egal was da kommen möge. Ja? Wenn ich mit diesem Wissen losgehe, diesen Kompass habe, dann habe ich viel weniger Angst. Und dann kann man mir keine Angst machen und dann mache ich auch keine blöden Entscheidungen aus Angst heraus.
2: Korrekt.
1: Und da komme ich genau dann dahin, wenn ich feststelle, erzähl du mir, was du willst. Ganz am Ende ist es meine Entscheidung und ich entscheide, ob ich das will oder nicht.
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1: Aber wir haben doch jetzt nur noch betreutes Denken, betreutes Essen, betreutes Heizen, betreutes Sprechen, betreutes Autofahren. Wir sind in einem völlig betreuten Land nach dem Motto, wir brauchen gar keine Eigeninitiative mehr. Das macht, schreibt uns doch alles der Staat vor. Also die einzige Freiheit, die es in Deutschland gibt, noch garantiert, ist, dass ich jedes Jahr mein Geschlecht wechseln darf. Das ist die einzige Freiheit. Alles andere ist betreut. Also es ist Wahnsinn.
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1: Ich glaube, jeder kann halt in seinem Rahmen nur das machen, was er halt machen kann. So, ich bin Stand-Up-Comedian, er ist YouTuber und er ist einfach wahnsinnig und er ist Rapper. Also jeder macht in seinem Einflussbereich halt das, was er irgendwie machen kann. So, ne? Und ich kann jetzt leider nicht bestimmen, wo die Politik hingeht. So, ich sitze nicht in der Politik, Gott sei Dank sitze ich nicht in der Politik, da hatte ich nämlich sowieso keinen Bock drauf. Und ich glaube, jeder Einzelne kann leider nur, oder was heißt hier leider, vielleicht ist das das, was die Veränderung herbeiführt. Jeder kann nur in seinem Mikrokosmos versuchen, sein Bestes zu geben und zu sich selbst zu stehen, zu seiner Wahrheit und dadurch das in die Welt zu bringen, was er für richtig hält.
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Ein Gutachten des Wissenschaftlichen Dienstes des Bundestages stellt das Vorgehen von Verteidigungsminister Boris Pistorius bei der Aussetzung der sogenannten Abmeldepflicht für junge Männer im wehrfähigen Alter in Frage. Nach Einschätzung des Dienstes handelte das Verteidigungsministerium rechtswidrig, als es die Regelung per Allgemeinverfügung faktisch außer Kraft setzte. Das Papier, das von der Linksfraktion in Auftrag gegeben wurde und dem ARD-Hauptstadtstudio vorliegt, kommt zu dem Schluss, das Ministerium habe seine Kompetenzen weit überschritten. Im Zentrum der Debatte steht eine Regelung des Wehrpflichtgesetzes, die mit der Einführung des sogenannten neuen Wehrdienstes zum Jahresbeginn wieder aktiviert worden war. Demnach müssen Männer zwischen 18 und 45 Jahren eine Genehmigung des zuständigen, sogenannten Karrierecenters der Bundeswehr einholen, wenn sie Deutschland länger als 3 Monate verlassen wollen. Der Verband der Familienunternehmer warnt die Bundesregierung vor einer Belastung der Wirtschaft durch die Umsetzung der EU-Richtlinie zur Entgelttransparenz. Die Bundesregierung müsse bei der Umsetzung der EU-Richtlinie sehr genau darauf achten, dass Transparenz nicht zu einem neuen Dokumentations- und Berichtswesen ausufert, das schon wieder die Unternehmen belaste. Gleicher Lohn für gleiche Arbeit ist außerdem selbstverständlich, sagte die Verbandspräsidentin Marie-Christine Ostermann der Rheinischen Post. Die Sorge vor unverhältnismäßigen Belastungen der Wirtschaft ist groß. Deutschland dürfe aus einer europäischen Mindestvorgabe nicht erneut ein Bürokratiemaximum machen, sagte sie weiter. Die Deutsche Industrie- und Handelskammer, DIHK, hat vor einem Kahlschlag bei Wirtschaftswachstum, Wohlstand und Arbeitsplätzen gewarnt, sollte das Energieeffizienzgesetz, ENEFG, nicht geändert werden. Der darin vorgesehene Energiedeckel verlangt, dass der Energieverbrauch Deutschlands bis 2030 um rund 15% sinkt. Wirtschaftsexperten meinen, der Energiedeckel sei völlig sinnlos. Er lasse sich nur durch Degrowth, also das Schrumpfen der Wirtschaft, erreichen. Produktivität und Arbeitsplätze in Deutschland gingen schon jetzt durch die hohen Energiekosten zurück. Die Bundesregierung verweigert aber bis jetzt eine Stellungnahme zu dem umstrittenen Energiedeckel. Nach Jahren der Abwesenheit treten deutsche Unternehmer wieder offiziell beim Wirtschaftsforum in St. Petersburg auf. Der Vorsitzende der deutsch-russischen Auslandshandelskammer, Matthias Schepp, fordert, die wirtschaftlichen Verbindungen zu Russland aufrechtzuerhalten. Deutschland solle wie andere große westliche Länder eine wirtschaftliche Brücke nach Russland bewahren, um die mehr als 100 Milliarden Euro an deutschen Vermögenswerten in Russland zu schützen. Der Westen sollte Russland, seinen großen Markt und seine Rohstoffe nicht auf Dauer Asien überlassen, argumentiert Schepp. Allein die Chinesen hätten im ersten Quartal dieses Jahres 1.400 neue Unternehmen in Russland gegründet. Zum am Mittwoch beginnenden Wirtschaftsforum werden erwartet der Dirigent Justus Franz, der sächsische AfD-Chef Jörg Urban und weitere AfD-Politiker, der Verleger der Berliner Zeitung Holger Friedrich sowie der Filmemacher und Journalist Hubert Seipel. 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
1: Wenn die Richterschaft dann irgendwann merkt, dass sie betrogen worden ist, dann kann es sehr schnell sein, dass sie mit derselben Radikalität, mit der sie diese Corona-Maßnahmen exekutiert haben, möglicherweise in die ganz andere Richtung arbeiten. Aber bis dahin haben wir noch einen gewissen Weg vor uns. Bis dahin werden wir Überzeugungsarbeit leisten müssen. Wenn wir sie aber geleistet haben, ist für mich nicht die Frage, müssen wir diese Richter irgendwann zur Verantwortung ziehen, sondern ist für mich dann eher die Frage, könnten die uns vielleicht irgendwann, wenn sie dann diesen Erkenntnisprozess abgeschlossen oder ihn zumindest weiter vorangetrieben haben, vielleicht sogar helfen.

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1: Das ist mindestens eine Henne-Ei-Diskussion. Wir erleben doch, dass wir diesen Staat zulassen. Warum lassen wir diesen Staat zu? Warum eine absurde Existenz von Olaf, ich kann mich nicht erinnern, Scholz. Wieso ist der Kanzler?
2: Was sollen wir tun?
1: Nicht gehorchen. Nicht, es könnte sofort vorbei sein.
2: Was macht
1: sofort.
2: Der Staat in dem Moment, wenn du nicht gehorchst?
1: Das kann ich dir zeigen, da habe ich Fotos von.
2: Sag's mir. Der kommt
1: zu mir nach Hause.
2: Ja.
1: Mir egal. Mir ist das persönlich egal.
2: Was passiert in dem Moment, wo man sich gegen das Organ wehrt? Das Organ schickt die Schutzmänner.
1: Ja.
2: Wie werden die bezahlt?
1: Ja, du, nochmal.
2: Nein, wie werden die bezahlt?
3: Es ist richtig, also es ist nochmal deutlich, nochmal.
2: Staat bezahlt seine Schutzmänner mit deiner Kaufkraft. Du kämpfst gegen deinen eigenen Geldbeutel.
1: Ja.
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1: Das alles kommt ja erst ans Licht durch die erstmal Stilllegung von USAID. Tichys Einblick schreibt, dass die PIS-Regierung aus Polen mit Geld aus dem Ausland gestürzt wurde. Wir hatten ja in Polen vor knapp 2 Jahren einen Regierungswechsel. Und so wird er hier bezeichnet, der Donald Tusk als Eurokrat, der kam an die Macht und die nationalkonservative PIS wurde vertrieben. Die USAID-Einsparungen legen jetzt offen, wie viel an diesem Umschwung gemacht und aus Washington ferngesteuert wurde. Und da fällt einem ja wirklich auf. Also Rumänien, offenbar auch eine Wahleinmischung durch die Seiten. Und jetzt kommt raus, dass das Gleiche offenbar in Polen stattgefunden hat. Ist es das, warum man zum Beispiel von der Seite Merz oder den Grünen oder eben Herrn Scholz so laut geschrien hat, dass Elon Musk eine Wahleinmischung in Deutschland vorgenommen habe?
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0: 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Die Luftwaffe führt vom 8. bis 12. Juni die Übung Dispersed Operations 2026 Panther Shield auf dem Hamburger Flughafen durch. Ziel ist es, die Nutzung ziviler Flughäfen im Krisen- und Verteidigungsfall zu erproben und die Zusammenarbeit mit zivilen Partnern zu verbessern. Zu den wesentlichen Zielen der Übung gehört die Nutzung ziviler Infrastruktur für militärische Zwecke im Krisen- oder Verteidigungsfall. Darüber hinaus ist die Bundeswehr an der Erprobung der Zusammenarbeit mit Flughafenbetreibern und Behörden interessiert, heißt es in einer Pressemeldung. Die ehemalige SPD-Vorsitzende Saskia Esken hat ihre Forderung nach einem Verbotsverfahren gegen die AfD erneuert und ein Parteiverbot rechtzeitig vor der nächsten Bundestagswahl verlangt. In einem am Samstag veröffentlichten Videobeitrag auf Instagram warf Esken der Partei vor, die freiheitlich-demokratische Grundordnung systematisch anzugreifen und zog dabei auch direkte historische Parallelen zur Zeit des Nationalsozialismus. Die belgische Staatsanwaltschaft ermittelt wegen des Verdachts auf Geldwäsche gegen den europäischen Zweig des Überweisungsdienstleisters Wise. Die Ermittlungen laufen schon seit dem vergangenen Jahr und nähern sich ihrem Ende, wie die Staatsanwaltschaft der AFP am Montag bestätigte. Der Aktienkurs des Unternehmens an der Londoner Börse brach bis Montagmittag um fast 15% ein. Die Staatsanwaltschaft ermittelt nach eigenen Angaben, ob Wise verdächtige Überweisungen im großen Stil nicht gemeldet und damit gegen die Anti-Geldwäsche-Gesetze der EU und Belgiens verstoßen hat. Dabei geht es demnach um Überweisungen, die mutmaßlich im Zusammenhang mit Betrug, Korruption und Drogenhandel stehen. Wise zählt weltweit mehr als 19 Millionen aktive Kunden, die international Geld hin und her schicken. Pro Tag wickelt der Dienstleister nach eigenen Angaben etwa 4,7 Millionen Transaktionen ab. Der Fußballclub Paris Saint-Germain gewann im Elfmeterschießen die Champions League gegen den FC Arsenal aus London. Was danach passierte, hat nichts mehr mit Fußball zu tun. Paris brennt. Tausende junge Männer, darunter viele junge Männer aus Nordafrika, dem Senegal und Arabien, verwüsten die Metropole bis zur Unkenntlichkeit. In der Nacht zum Sonntag verwandelten sich die Champs-Élysées und das Viertel rund um das Fußballstadion Parc des Princes in ein Schlachtfeld. Vermummte Gruppen schossen Feuerwerkskörper auf Polizisten, zündeten Fahrzeuge an, demolierten Schaufenster, plünderten Geschäfte, stürmten zeitweise sogar die Autobahnperipherie und legten den Ringverkehr der Hauptstadt lahm. Ihren Hass, ihre Verachtung gegen Frankreich zeigten sie stolz in den sozialen Medien. So kletterte ein junger Mann auf die Statue von Jeanne d'Arc, einem nationalen Symbol Frankreichs, posierte dort und schrieb zu seinem Beitrag: Paris gehört uns, weine, Sohn einer Hure. 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
1: 253 Milliarden Euro geben wir jedes Jahr in Deutschland aus für diese scheiß Schule. Und wofür? Um Leute zu produzieren, die dann wohlerzogen rauskommen, von denen dann die Wirtschaft hinterher sagt, mit diesem Schrott können wir nichts anfangen. Um 7,5 Millionen funktionale Analphabeten zu produzieren, Leute, die 10 Jahre in der Schule gewesen sind und einen Text nicht richtig lesen und entziffern, geschweige denn deuten können, um Leute zu produzieren, die mehr oder weniger krank sind. Dafür geben wir dieses Geld aus. Nur zum Nachvollziehen, wenn wir dieses Geld durch 12 Millionen Schülerinnen und Schüler verteilen oder austeilen, haben wir pro Kopf 20.000 Euro. Wenn wir das durch jeden Menschen in Deutschland verteilten, diesen Betrag, hätte jeder Mensch 3.000 Euro im Jahr zur Verfügung, um die Möglichkeit zu haben, frei sich zu bilden, unabhängig von anderen Möglichkeiten. Ich will damit sagen, es ist gigantisch, was da zusammenkommt.

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1: Es gibt diese bekannten Five Eyes. Das heißt, im Geheimdienst arbeiten ja die Amerikaner mit den Engländern, mit den Australiern, mit den Neuseeländern. Hm. Und wer ist das fünfte Auge? Kanada. Ja. Mit den Kanadiern. Ja. Ja. Hm. Diese fünf, die sind so eng verwoben, dass auch Langley hier die Hauptbefehlsgewalt hat. Also die CIA aus Amerika sagt den Geheimdiensten bzw. den Überwachern hier klar, wo es lang geht.
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1: Und dementsprechend darf man nicht vergessen, dass bei diesen Menschen natürlich auch innere Spannungsfelder sind. Wenn er zum Beispiel selbst weiß, auch wenn er das so verdrängt hat in seinem Unterbewusstsein, dass du recht hast, er aber etwas anderes sagt, dann bedeutet er, dass er permanent in dieser Lügenstruktur drin hängt, in diesen Scheuklappenstrukturen der Lüge drin hängt. Und das macht natürlich mit den Menschen was. Und ich glaube, das verändert auch die Charaktere. Und wenn ich mir dann solche Leute wie Herrn Gnifke dann ansehe, dann wirkt das auch immer ein bisschen verhärmter von Stück zu Stück. Man merkt ja auch die Unzufriedenheit, wenn du dich mit Personen aus dem journalistischen Milieu, die auch noch aktiv sind, unterhältst, dann hörst du natürlich auch, wie dramatisch schlecht die Stimmung untereinander ist.
2: Ja. 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

0: 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Nach Jahren der Abwesenheit treten deutsche Unternehmer wieder offiziell beim Wirtschaftsforum in St. Petersburg auf. Der Vorsitzende der deutsch-russischen Auslandshandelskammer, Matthias Schepp, fordert, die wirtschaftlichen Verbindungen zu Russland aufrechtzuerhalten. Deutschland solle wie andere große westliche Länder eine wirtschaftliche Brücke nach Russland bewahren, um die mehr als 100 Milliarden Euro an deutschen Vermögenswerten in Russland zu schützen. Der Westen sollte Russland, seinen großen Markt und seine Rohstoffe nicht auf Dauer Asien überlassen, argumentiert Schepp. Allein die Chinesen hätten im ersten Quartal dieses Jahres 1400 neue Unternehmen in Russland gegründet. Zum am Mittwoch beginnenden Wirtschaftsforum werden erwartet der Dirigent Justus Franz, der sächsische AfD-Chef Jörg Urban und weitere AfD-Politiker, der Verleger der Berliner Zeitung Holger Friedrich sowie der Filmemacher und Journalist Hubert Seipel. Ein Gutachten des Wissenschaftlichen Dienstes des Bundestages stellt das Vorgehen von Verteidigungsminister Boris Pistorius bei der Aussetzung der sogenannten Abmeldepflicht für junge Männer im wehrfähigen Alter in Frage. Nach Einschätzung des Dienstes handelte das Verteidigungsministerium rechtswidrig, als es die Regelung per Allgemeinverfügung faktisch außer Kraft setzte. Das Papier, das von der Linksfraktion in Auftrag gegeben wurde und dem ARD-Hauptstadtstudio vorliegt, kommt zu dem Schluss, das Ministerium habe seine Kompetenzen weit überschritten. Im Zentrum der Debatte steht eine Regelung des Wehrpflichtgesetzes, die mit der Einführung des sogenannten neuen Wehrdienstes zum Jahresbeginn wieder aktiviert worden war. Demnach müssen Männer zwischen 18 und 45 Jahren eine Genehmigung des zuständigen, sogenannten Karrierecenters der Bundeswehr einholen, wenn sie Deutschland länger als 3 Monate verlassen wollen. Die USA und der Iran haben jeweils neue Angriffe gemeldet. Die US-Armee griff am Wochenende Radar- und Drohnenkontrollanlagen im Süden des Iran an. Die Angriffe dienten der Selbstverteidigung, hieß es. Sie richteten sich gegen die Stadt Goruk sowie die Insel Keshm nahe der Straße von Hormus. US-Präsident Donald Trump hat es nicht eilig, ein Abkommen mit dem Iran zur Beendigung des Konflikts zu schließen, da weder Washington noch Teheran bisher eine Vereinbarung unterzeichnet hätten. Ich würde gerne sagen, dass ich es eilig habe, weil die Benzinpreise dann in den Keller fallen würden. Aber wenn man es eilig hat, schließt man kein gutes Abkommen, sagte Trump. Die Berliner Staatsanwaltschaft hat am Freitag erneut Anklage gegen Drag Queen Mario O., bekannt als Jurassica Parker, erhoben. Dem Darsteller wird der Besitz von mutmaßlich kinder- und jugendpornografischen Videos und Bildern vorgeworfen. Über die Zulassung der Anklage muss nun das Amtsgericht Tiergarten entscheiden. Nach Ermittlerangaben wurden bei einer Durchsuchung im Sommer 2025 mehrere Datenträger, Laptops und ein Smartphone sichergestellt. Darauf fanden die Ermittler laut Anklage 131 Videodateien mit mutmaßlich kinderpornografischem Inhalt sowie weitere sexuelle Bilder. Besonders brisant: Mario O. war bereits 2023 rechtskräftig wegen Erwerbs, Besitzes und Verbreitung kinderpornografischen Materials verurteilt worden. Dennoch wurde er danach zu einem Werbegesicht für das Familienministerium. 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
1: Weißt du, das ehemalige Twitter hat er dann als reine Propaganda- und Fake News-Schleuder
2: bezeichnet. Ich habe es gelesen, ja, ich weiß, ich kenne es
1: natürlich.
2: Ich finde seinen Mut teilweise auch gegen diese ganzen Sachen anzugehen sehr beachtlich, weil er macht sich eine Masse Feinde.
1: Gratismut, der sitzt so fest im Sattel,
2: nein, und ist
1: genau dafür belohnt in seinem Sender.
2: Keine. Natürlich. Nein, ich denke, das Problem ist nicht, dass der Georg Restle seine Sendung macht und dann ordentlich gegen rechts schießt oder gegen konservativ schießt. Das Problem ist, dass es keine andere Sendung gibt, wo es genau umgekehrt der Fall ist.
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1: Und jetzt schauen wir mal auf die Propagandaebene. Auf der Ebene der Propagandaschlacht muss man sagen, dass noch nie ein so massiver Propagandakrieg geführt worden ist, wie im Feld des Ukraine-Krieges. Das Beispiel ist die deutsche Öffentlichkeit. Alle zur Beurteilung dieses Krieges wesentlichen Informationen werden aus der deutschen Öffentlichkeit ausgeschlossen. Das beginnt mit dem Putsch auf dem Maidan, der vom Westen orchestriert worden ist, ein klarer völkerrechtswidriger Akt, weil es dem Prinzip der UNO-Charta der Nichteinmischung widerspricht. Das betrifft der Bürgerkrieg und den Krieg dann auch in der Ostukraine. Das betrifft das Budapester Memorandum. In der Öffentlichkeit bewegen wir uns in einem Meer von Falschinformationen und unter einer Glocke der Zensur.
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1: Die deutsche Bevölkerung muss ganz dringend beschließen, dass sie sich von diesem sogenannten Wertepartner abkoppeln und endlich souverän

0: erkennen werden. Und ich sage das nochmal, weil mir ständig Leute auf die Nerven gehen in sozialen Medien, insbesondere bei Facebook. Wir sind ja gar nicht souverän. Ja, das weiß ich. Musst du mir nicht erklären. Aber souverän wird man sowohl als Person, als auch als Staat, als auch als Regierung, indem man sich heute souverän erklärt. Indem man sagt, ab heute Morgen bin ich souverän, geh zum Teufel. Und ab jetzt tue ich, was ich will. Das ist das Einzige, was es dazu braucht. Dazu braucht es nicht irgendwelche Friedensverträge, die man nachholen muss oder Ähnliches. Man braucht nur einen einzigen Beschluss. Ich bin ab heute souverän.
1: Aber kannst du dir einen Scholz vorstellen, der souverän ist?
0: Na denn, auf keinen Fall.
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0: 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Die Luftwaffe führt vom 8. bis 12. Juni die Übung Dispersed Operations 2026 Panther Shield auf dem Hamburger Flughafen durch. Ziel ist es, die Nutzung ziviler Flughäfen im Krisen- und Verteidigungsfall zu erproben und die Zusammenarbeit mit zivilen Partnern zu verbessern. Zu den wesentlichen Zielen der Übung gehört die Nutzung ziviler Infrastruktur für militärische Zwecke im Krisen- oder Verteidigungsfall. Darüber hinaus ist die Bundeswehr an der Erprobung der Zusammenarbeit mit Flughafenbetreibern und Behörden interessiert, heißt es in einer Pressemeldung. Die belgische Staatsanwaltschaft ermittelt wegen des Verdachts auf Geldwäsche gegen den europäischen Zweig des Überweisungsdienstleisters Wise. Die Ermittlungen laufen schon seit dem vergangenen Jahr und nähern sich ihrem Ende, wie die Staatsanwaltschaft der AFP am Montag bestätigte. Der Aktienkurs des Unternehmens an der Londoner Börse brach bis Montagmittag um fast 15% ein. Die Staatsanwaltschaft ermittelt nach eigenen Angaben, ob Wise verdächtige Überweisungen im großen Stil nicht gemeldet und damit gegen die Anti-Geldwäsche-Gesetze der EU und Belgiens verstoßen hat. Dabei geht es demnach um Überweisungen, die mutmaßlich im Zusammenhang mit Betrug, Korruption und Drogenhandel stehen. Wise zählt weltweit mehr als 19 Millionen aktive Kunden, die international Geld hin und her schicken. Pro Tag wickelt der Dienstleister nach eigenen Angaben etwa 4,7 Millionen Transaktionen ab. Die ehemalige SPD-Vorsitzende Saskia Esken hat ihre Forderung nach einem Verbotsverfahren gegen die AfD erneuert und ein Parteiverbot rechtzeitig vor der nächsten Bundestagswahl verlangt. In einem am Samstag veröffentlichten Videobeitrag auf Instagram warf Esken der Partei vor, die freiheitlich-demokratische Grundordnung systematisch anzugreifen und zog dabei auch direkte historische Parallelen zur Zeit des Nationalsozialismus. Der Verband der Familienunternehmer warnt die Bundesregierung vor einer Belastung der Wirtschaft durch die Umsetzung der EU-Richtlinie zur Entgelttransparenz. Die Bundesregierung müsse bei der Umsetzung der EU-Richtlinie sehr genau darauf achten, dass Transparenz nicht zu einem neuen Dokumentations- und Berichtswesen ausufert, das schon wieder die Unternehmen belaste. Gleicher Lohn für gleiche Arbeit ist außerdem selbstverständlich, sagte die Verbandspräsidentin Marie-Christine Ostermann der Rheinischen Post. Die Sorge vor unverhältnismäßigen Belastungen der Wirtschaft ist groß. Deutschland dürfe aus einer europäischen Mindestvorgabe nicht erneut ein Bürokratiemaximum machen, sagte sie weiter. 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
1: Jetzt pass auf, jetzt frage ich dich mal was. Wenn du jetzt zum Beispiel eine Sendung hättest, ein Magazin, das ist jetzt auch keine Nacht, ein Magazin, würdest du dann auch hingehen und würdest sagen, ich möchte nicht, dass der seine Sendung macht?
2: Naja, also man kann generell darüber streiten. Natürlich kann man sagen, wenn zwei Sendungen da sind, die eine ist für die andere ist für die, kann man sagen. Ich persönlich verstehe den Auftrag der Öffentlich-Rechtlichen trotzdem noch ein bisschen anders. Und zwar alle relevanten Meinungen gesellschaftlicher Art aufzeigen.
1: Das schaffst du, aber das schaffst du in dem...
2: Ja, und wenn sie es nicht in einer Sendung tun, dann eben halt hintereinander in zweien, tun sie aber auch nicht. Nein, im Gegenteil, es soll ja jetzt so, wie diese Polizsendungen laufen, so soll es ja offensichtlich ja auch sein. Sonst wäre es ja nicht
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1: Der deutsche Michel sitzt jetzt auf seinem Sofa und steht vor der Situation, dass erstens sein Land wirtschaftlich an die Wand fährt. Und zwar komplett. Dass er zweitens morgen Russland zum Feind hat und 6000 Atomraketen. Und dass Baerbock gerade dafür sorgt, dass er mit den Chinesen morgen auch verfeindet ist. Ist es das, was er möchte in 5 Jahren? Ist das die Vorstellung, wie er in 5 Jahren leben möchte? Was glaubt er denn, wo er damit hinkommt? Auswandern oder was ist die Alternative?
2: Nach China vielleicht.
1: Ja, nach China, ja.
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1: Wir hätten niemals diese Multimilliardäre mit 100 Milliarden, die ihr Vermögen seit Corona verdoppelt haben, wenn wir nicht diese zentrale Geldschöpfung hätten, wenn wir ein gesundes Geld hätten und wieder gesunde Anreize hätten und man Geld durch freiwilligen Tauschhandel ohne Verzerrungen im Markt über Inflation und Förderungen, Subventionierungen hätten, dann wäre Geld verdienen für jeden etwas sehr Erstrebenswertes, weil man kann es nur, indem man anderen Menschen dient. Das Verdienen kommt ja nur, wenn man Geld mit jemandem dient.

0: 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Die Deutsche Industrie- und Handelskammer, DIHK, hat vor einem Kahlschlag bei Wirtschaftswachstum, Wohlstand und Arbeitsplätzen gewarnt, sollte das Energieeffizienzgesetz, ENEFG, nicht geändert werden. Der darin vorgesehene Energiedeckel verlangt, dass der Energieverbrauch Deutschlands bis 2030 um rund 15% sinkt. Wirtschaftsexperten meinen, der Energiedeckel sei völlig sinnlos. Er lasse sich nur durch Degrowth, also das Schrumpfen der Wirtschaft, erreichen. Produktivität und Arbeitsplätze in Deutschland gingen schon jetzt durch die hohen Energiekosten zurück. Die Bundesregierung verweigert aber bis jetzt eine Stellungnahme zu dem umstrittenen Energiedeckel. Nach Jahren der Abwesenheit treten deutsche Unternehmer wieder offiziell beim Wirtschaftsforum in St. Petersburg auf. Der Vorsitzende der deutsch-russischen Auslandshandelskammer, Matthias Schepp, fordert, die wirtschaftlichen Verbindungen zu Russland aufrechtzuerhalten. Deutschland solle wie andere große westliche Länder eine wirtschaftliche Brücke nach Russland bewahren, um die mehr als 100 Milliarden Euro an deutschen Vermögenswerten in Russland zu schützen. Der Westen sollte Russland, seinen großen Markt und seine Rohstoffe nicht auf Dauer Asien überlassen, argumentiert Schepp. Allein die Chinesen hätten im ersten Quartal dieses Jahres 1.400 neue Unternehmen in Russland gegründet. Zum am Mittwoch beginnenden Wirtschaftsforum werden erwartet der Dirigent Justus Franz, der sächsische AfD-Chef Jörg Urban und weitere AfD-Politiker, der Verleger der Berliner Zeitung Holger Friedrich sowie der Filmemacher und Journalist Hubert Seipel. Der Fußballclub Paris Saint-Germain gewann im Elfmeterschießen die Champions League gegen den FC Arsenal aus London. Was danach passierte, hat nichts mehr mit Fußball zu tun. Paris brennt. Tausende junge Männer, darunter viele junge Männer aus Nordafrika, dem Senegal und Arabien, verwüsten die Metropole bis zur Unkenntlichkeit. In der Nacht zum Sonntag verwandelten sich die Champs-Élysées und das Viertel rund um das Fußballstadion Parc des Princes in ein Schlachtfeld. Vermummte Gruppen schossen Feuerwerkskörper auf Polizisten, zündeten Fahrzeuge an, demolierten Schaufenster, plünderten Geschäfte, stürmten zeitweise sogar die Autobahnperipherie und legten den Ringverkehr der Hauptstadt lahm. Ihren Hass, ihre Verachtung gegen Frankreich zeigten sie stolz in den sozialen Medien. So kletterte ein junger Mann auf die Statue von Jeanne d'Arc, einem nationalen Symbol Frankreichs, posierte dort und schrieb zu seinem Beitrag: Paris gehört uns, weine, Sohn einer Hure. Die Berliner Staatsanwaltschaft hat am Freitag erneut Anklage gegen Drag Queen Mario O., bekannt als Jurassica Parker, erhoben. Dem Darsteller wird der Besitz von mutmaßlich kinder- und jugendpornografischen Videos und Bildern vorgeworfen. Über die Zulassung der Anklage muss nun das Amtsgericht Tiergarten entscheiden. Nach Ermittlerangaben wurden bei einer Durchsuchung im Sommer 2025 mehrere Datenträger, Laptops und ein Smartphone sichergestellt. Darauf fanden die Ermittler laut Anklage 131 Videodateien mit mutmaßlich kinderpornografischem Inhalt sowie weitere sexuelle Bilder. Besonders brisant: Mario O. war bereits 2023 rechtskräftig wegen Erwerbs, Besitzes und Verbreitung kinderpornografischen Materials verurteilt worden. Dennoch wurde er danach zu einem Werbegesicht für das Familienministerium. 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
1: Die Corona-Idee, die man da in die Welt gesetzt hat, mit der Hochstufung durch Herrn Schade und Herrn Wieler auf dem Sonntag beim Kaffeekränzchen vermutlich, also das ist eher meine Interpretation, als die stärkste Polarisierungskampagne bezeichnen und Spaltungskampagne, die man sich hätte vorstellen können, weil es eben in jeden Haushalt reingegangen ist. Bei Politik, Trump oder Biden, kann man ja noch ausweichen, ja, weil es uns ja nicht betrifft, oder Scholz oder keine Ahnung wer es, oder Weidel, da kann man ja noch ausweichen, aber wenn es um Corona geht, das kam ja bis in die Stube, bis zum Bäcker, bis in den Kindergarten, da konnte man, bis zu den Sterbenden, man konnte nicht wegschauen. Und jetzt haben wir das Problem, dass wir ganz viele Leute haben, die eben, wie Herr Vos-Gerau gerade gesagt hat, die nichts mitgekriegt haben. Die denken, das, was sie gehört haben, sei richtig. Die glauben an die Bilder von Bergamo. Das ist ja sozusagen meine Aufgabe scheinbar in meinem Leben geworden.
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1: Also ökonomisch sind wir dort zuerst entgleist. Und wir sind dort zuerst entgleist, weil wir eine politische Klasse haben, die sich für Gott hält. Und zwar, sie unterliegt einer Anmaßung des Wissens. Die Politiker glauben nämlich, dass sie besser wissen, was gut für uns ist, als wir selbst. Und deswegen suchen sie sich ständig Felder, wo sie intervenieren. Und dort, wo sie intervenieren, richten sie Schaden an. Und zwar immer und ohne Ausnahme. Und wenn sie Schaden angerichtet haben, dann stellen sie fest, da ist Schaden angerichtet worden. Sie sagen aber nicht, dass sie es waren, sondern sie finden einen anderen Schuldigen, meistens den Markt. Da wird dann von Marktversagen geredet. Und dann geht man her und sagt, okay, das müssen wir jetzt korrigieren. Das heißt also, wir müssen mehr Politik machen. Die Politiker werden dann noch anmaßender. Und so steigert sich's hoch.
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1: Die haben den Krieg selber erlitten. Kennedy hat seinen großen Bruder verloren. Eisenhower war völlig down, völlig angekotzt, als er nach der Invasion die Strecke von Le Havre nach Paris lang gefahren ist und die ganzen Leichenberge und die toten Tiere und die zerstörten Häuser gesehen hat. Er hat den Krieg gehasst. Heute haben wir hier, wohlstandsverwahrloste Eliten, die gar keine Beziehung dazu haben, eine sinnliche Anschauung, was das überhaupt bedeutet, so ein Krieg.
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0: 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In Österreich sind Jugendliche dabei ertappt worden, wie sie Tiere in einem Wiener Park quälten. 4 junge Männer sprangen am Freitagmorgen über den Zaun eines Wildtiergeheges und hetzten mehrere Tiere durch die Anlage, wie die Kronenzeitung berichtet. Ein Spaziergänger bemerkte den Vorfall, konfrontierte die Jugendlichen und forderte sie auf, das Gehege zu verlassen. Doch die Situation eskalierte. Die Täter gingen auf den 57-Jährigen los, schlugen mit einem Schlagstock auf ihn ein und bedrohten ihn mit einem Messer. Die Arbeitgeber wenden sich gegen eine verpflichtende Teilnahme von Arbeitnehmern an Reserveübungen der Bundeswehr, wie sie Bundesverteidigungsminister Boris Pistorius mit dem neuen Reservestärkungsgesetz plant. Die doppelte Freiwilligkeit hat sich als tragfähiges Modell bewährt, um die Interessen von Bundeswehr und Wirtschaft in Einklang zu bringen, sagte Arbeitgeberpräsident Rainer Dulger der Frankfurter Allgemeinen Zeitung. Daran sollte festgehalten werden. Der frühere Bundeskanzler Gerhard Schröder ist laut NTV im Moskauer Kempinski-Hotel gesehen worden. Für den Besuch gibt es keine offizielle Erklärung. Der Zeitpunkt ist brisant. Erst vor wenigen Wochen hatte Präsident Putin Schröder als bevorzugten europäischen Vermittler für Friedensgespräche zur Ukraine benannt. Die deutsche Regierung wies den Vorschlag jedoch zurück und nannte es Teil der russischen Hybridstrategie, da die aktuelle deutsche Regierung dem ehemaligen Bundeskanzler Gerhard Schröder scheinbar nicht traut. Der klassische lineare Strichcode wird zunehmend durch 2D-Codes, wie QR-Codes, mit dem sogenannten GS1 Digital Link abgelöst. Dieser neue Standard macht aus einem einfachen Identifikationscode einen Datenträger, der physische Produkte direkt mit digitalen Informationen verknüpft. Wer ein Produkt mit dem Smartphone scannt, erhält sofort weitere Angaben zu Inhaltsstoffen, Allergenen und Herkunft. Insgesamt soll der 2D-Code mit GS1 Digital Link künftig mehr Informationen und Flexibilität entlang der gesamten Lieferkette bieten, heißt es in der Pressemeldung der Industrie. Und wer ein Produkt mit dem neuen Link mit seiner Kredit- oder Bankkarte bezahlt, kann sich sicher sein, dass ein schickes Bewegungsprofil von ihm erstellt wird, sagen Kritiker und Technikexperten. 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
1: Dann wurde gesagt, kann man denn auf so einem Schiff alle Witze bauen? Und dann habe ich gesagt, natürlich, wir hatten da zum Beispiel so einen Schwarzen, der saß ganz unten im Dunkeln, ich habe den nicht gesehen. Und dann habe ich gedacht, sitzt da ein weißer Pullover ganz allein auf der Bank. Und dann habe ich rübergerufen, ist der Pullover, ist der aus Baumwolle? Und dann hat der gesagt, ja, wer es pflückt, darf es auch tragen. Und alle haben sich kaputt gelacht. Alle haben sich, Rita Süßmuth hat sich auf die Schenkel geklopft, die Leute haben gelacht. Und ich habe gesagt, geht doch, man kann über alles Witze machen. Ja. Diese Sendung ist sowohl in meinem Giftschrank, weil ich das so interessant finde, dass alle darüber gelacht haben. Heute würde Lanz das große Schwitzen kriegen, wenn man nur auf das Thema kommt.
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1: Ich mache Workshops zum Thema Selbstversorgung in der Stadt ohne Balkon. Und da fängt es eigentlich damit an, dass die meisten Menschen ein völlig falsches Verständnis von Selbstversorgung haben. Also als ich 2008 damit anfing, bin ich in den Supermarkt gegangen und habe eigentlich nur Industrieprodukte gefressen. Es waren Nahrungsmittel, aber keine Lebensmittel. Und jeder denkt, wenn er den Begriff Selbstversorger hört, an 100% Autarkie. Wenn du Selbstversorger sein möchtest, dann fange an mit dem ersten Schritt aus dem System. Mein Lieblingsbeispiel ist das Shampoo. Jeder, also auch du, kannst sofort dein eigenes Shampoo produzieren. Du hast alle Ingredienzien, die es dazu braucht, davon ausgehend, dass du fließendes Wasser im Haus hast und du hast 10 Finger. Es gibt viele Sachen, die man tun kann, wo man anfangen kann, auf Chemieprodukte zu verzichten. Apfelessig, Natron, Orangenschalen und schon hast du saubere, vernünftige Putzmittel.
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1: Sie können sich nicht einmal merken, dass Sie das selbst schon vor ein paar drei, vier, fünf Monaten ja immer selbst ganz schlecht vorgemacht haben. Das heißt, Sie tauchen überhaupt nicht als Moralapostel, was man darf und was man eben nicht darf. Und das ist diese Hybris und diese Arroganz nach dem Motto, ihr dürft das nicht, ich darf machen, was ich will. Und wenn ihr euch verwählt, dann bin ich ja der Bundespräsident, dann gelten eure Bestimmungen. Und das ist le trois c'est moi. Das ist einfach arrogant in einer Form, wo ich sagen kann, der war nie Bundespräsident. Das sind Lachnummern. Und es ist aber auf der anderen Seite auch gefährlich, weil ich möchte noch mal eine Grüne zitieren. Die hat gesagt vor ein paar Tagen, wenn wir erstmal an den Schaltstellen der Macht sind, wird nicht mehr diskutiert. Und das ist eine Sekte, die ist hochgefährlich. Und damit bin ich auch schon fertig.
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In Wesel ist ein privater E-Auto-Stellplatz im Frühjahr 2026 zum Streitfall geworden, weil ein Rentnerpaar neben seinem Reihenendhaus einen Stellplatz mit Lademöglichkeit für sein Elektroauto angelegt hat. Die Stadt hält die Nutzung baurechtlich für unzulässig. Deshalb soll das Ehepaar den Platz nicht mehr nutzen dürfen. Bei weiterer Nutzung droht ein Zwangsgeld von 5.000 Euro. Deutschlands größte Molkerei wird ins Ausland abgegeben. Das deutsche Milchkontor, DMK, aus Bremen fusioniert mit dem dreimal größeren dänisch-schwedischen Branchenriesen Arla Foods. Wir werden zu einer Tochtergesellschaft von Arla, sagt Ingo Müller, Vorstandschef der genossenschaftlich organisierten DMK. Durch den Zusammenschluss entsteht die größte Molkerei in Europa mit einem gemeinsamen Milchpool von rund 19 Milliarden Kilogramm und einem Umsatz von mehr als 20 Milliarden Euro. Die EU-Kommission hat nach eingehender Kartellprüfung die Großfusion zum 1. Juni freigegeben. Laut Recherchen des investigativen Medienunternehmens Desmog sollen mit der herrschenden Familie von Abu Dhabi verbundene Unternehmen zwischen 2019 und 2024 mehr als 71 Millionen Euro an EU-Agrarsubventionen erhalten haben. Die Zahlungen erfolgten über landwirtschaftliche Flächen in Rumänien, Spanien und Italien. Im Mittelpunkt des Falls steht die emiratische Agrar- und Lebensmittelgruppe Al-Dara, die in vielen Ländern aktiv ist und der Herrscherfamilie von Abu Dhabi gehört. Über Tochtergesellschaften kontrolliert diese Gruppe rund 60.000 Hektar Land in Europa, hauptsächlich in Rumänien, aber auch in Spanien und Italien. In etwas mehr als 15 Jahren hat sich die Dynastie parallel zu ihren Einnahmen aus dem Öl- und Gassektor zu einem globalen Akteur in der Landwirtschaft entwickelt. Der Adenauer-Bus des sogenannten Zentrums für politische Schönheit, welches von linken Aktivisten ins Leben gerufen wurde, fährt derzeit durch Deutschland und hat inzwischen an der dritten Schule in Niedersachsen angehalten. Kultusministerin Julia Willi Hamburg von den Grünen verteidigte dabei ausdrücklich, dass die linken Aktivisten mit ihrem Bus auf dem Schulhof eine Puppe der AfD-Bundesvorsitzenden Alice Weidel in einer Gefängniszelle zeigen. Sie gewährte den Schulen weiterhin die Erlaubnis, den Bus zu empfangen und rechtfertigte damit eine simulierte Verhaftung der führenden Oppositionspolitikerin in Deutschland vor den Schülern. 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
1: Also wenn ich sehe, dass wir eine Situation haben, wie zum Beispiel einen Klimawandel, den man uns um die Ohren haut, der weder erklärbar noch sauber belegbar ist, noch gibt es wirkliche wissenschaftliche Evidenzen, also tatsächliche Beweise, sondern es gibt einen zusammengestellten Club, der nennt sich IPCC, das ist diese Klimakommission, die zusammengesetzt wird von den Personen, die in der Klimabranche investiert sind und dort ihre Profite herausholen. Und dann setzt man Personen mit wissenschaftlichem Hintergrund ein, die werden dann gekauft und die haben ja nicht die Aufgabe, die Klimaveränderungen wissenschaftlich zu untersuchen, sondern sie haben die Aufgabe, eine Klimaerwärmung zu beweisen. Das ist deren Aufgabe. Und daran sieht man schon, auf welchem Niveau das Ganze läuft. Ja.
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1: Mit der Ausrufung der gefährlichsten Seuche aller Zeiten, im besten Deutschland aller Zeiten und der wunderbarsten Demokratie, die es jemals auf Erden gegeben hat, der Bundesrepublik Deutschland. Das hat alles seine Richtigkeit. Sie können passieren, weitergehen, aber machen Sie es bitte genau so, wie wir es Ihnen sagen. Und das durch ewige Repetition immer wieder wiederholen, was man jetzt zu glauben hat. Glaubensmaximen, diese Regeln dürfen niemals hinterfragt werden. Also es ist im Grunde unfassbar, was hier geschehen ist. Und leider haben diese Zyniker zum Teil zumindest bewiesen, dass wohl leider 60-70% des Volkes jedenfalls nicht spontan demokratiefähig sind und jedenfalls nicht demokratiefähig sind unter den gegenwärtigen Bedingungen, nämlich einer Medienübermacht und einer institutionellen Übermacht, die in der Lage ist, so etwas zu veranstalten.

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1: Das Krisenmanagement in einer Pandemie verfolgt das Ziel, solche Todesfälle zu verhindern, die zu einer deutlichen Überschreitung des langjährigen Sterbekorridors oder Sterblichkeitskorridors führen würden, weil erst das einen gesellschaftlichen Schaden darstellt. Innerhalb des üblichen Sterblichkeitskorridors wurden bisher noch nie besondere Maßnahmen getroffen. Es ist auch deshalb nicht nachvollziehbar, warum davon abgewichen werden sollte. Wenn die Überschreitung gering ist, sind die Maßnahmen wegen der ihnen innewohnenden Nebenwirkung entsprechend gering auszugestalten. Also jede Maßnahme hat ja Nebenwirkungen. Würde die Überschreitung groß, zum Beispiel ein Vielfaches der normalen Sterblichkeit, in Deutschland also mehrere Millionen Tote, wären auswirkungsstärkere Maßnahmen vertretbar. Aus der Perspektive des Bevölkerungsschutzes sind keine Maßnahmen angezeigt, wenn der langjährige Sterblichkeitskorridor nicht verlassen wird. Wenn man sich diese Aspekte bewusst macht, wird deutlich, dass selbst bei einigen hunderttausend zusätzlichen Toten noch keine die Funktionsfähigkeit der Gesellschaft als Ganzes oder die staatliche Ordnung extrem beeinträchtigende Maßnahmen angezeigt sind.

0: 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Die von der Politik ernannten Wirtschaftsweisen warnen in ihrem neuen Frühjahrsgutachten vor einem dramatischen Anstieg der Sozialbeiträge auf bis zu 50% bis 2040 und fordern deshalb deutlich weitergehende Reformen in der Kranken- und Pflegeversicherung. Dazu gehören unter anderem schärfere Präventionsmaßnahmen, Werbeverbote für Zucker, Mindestpreise für Alkohol. Eine stärkere Spezialisierung und oder Schließung von Krankenhäusern, restriktivere Pflegegrade sowie Leistungskürzungen in der Pflege. Ohne solche Einschnitte drohe das, aus ihrer Sicht existierende, Wirtschaftswachstum spürbar zu leiden. Gleichzeitig haben die politischen Ökonomen ihre Konjunkturprognose gesenkt. Für 2026 erwarten sie nur noch ein mageres Plus von 0,5%. Schuld ist natürlich der Iran-Krieg. Der frühere Bundeskanzler Gerhard Schröder ist laut NTV im Moskauer Kempinski-Hotel gesehen worden. Für den Besuch gibt es keine offizielle Erklärung. Der Zeitpunkt ist brisant. Erst vor wenigen Wochen hatte Präsident Putin Schröder als bevorzugten europäischen Vermittler für Friedensgespräche zur Ukraine benannt. Die deutsche Regierung wies den Vorschlag jedoch zurück und nannte es Teil der russischen Hybridstrategie, da die aktuelle deutsche Regierung dem ehemaligen Bundeskanzler Gerhard Schröder scheinbar nicht traut. Das KI-Kostenparadox. Neue Berichte von Microsoft zeigen, warum künstliche Intelligenz trotz Automatisierung manchmal teurer ist als menschliche Arbeit. Denn Microsoft fährt den Einsatz eines populären KI-Programmierwerkzeugs zurück, nachdem die Nutzungskosten offenbar stärker gestiegen sind als erwartet. Die Entwicklung wirft neue Fragen zur Wirtschaftlichkeit von künstlicher Intelligenz auf. Zwar versprechen Unternehmen und Investoren seit Jahren erhebliche Produktivitätsgewinne, doch die dafür benötigte Rechenleistung sind teuer und können in bestimmten Fällen sogar mehr kosten als der Mensch. In Österreich sind Jugendliche dabei ertappt worden, wie sie Tiere in einem Wiener Park quälten. Vier junge Männer sprangen am Freitagmorgen über den Zaun eines Wildtiergeheges und hetzten mehrere Tiere durch die Anlage, wie die Kronenzeitung berichtet. Ein Spaziergänger bemerkte den Vorfall, konfrontierte die Jugendlichen und forderte sie auf, das Gehege zu verlassen. Doch die Situation eskalierte. Die Täter gingen auf den 57-Jährigen los, schlugen mit einem Schlagstock auf ihn ein und bedrohten ihn mit einem Messer. 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
1: In den allermeisten Fällen sind wir erstens mal selber dafür verantwortlich. Ich bin absolut überzeugt davon, jeder Mensch bekommt das, was er verdient hat. Bloß viele Leute können sich es halt einfach nicht zugeben, weil sie sich nicht zugeben wollen, dass sie für die ganzen Niederlagen, die sie einkassieren, selber verantwortlich sind. Ich glaube wirklich, man kann so unglaublich viel, man kann sich seine eigene Welt zu einem so hohen Maße schaffen. Das wissen aber viele nicht oder sie glauben es nicht, und vielleicht ist es auch einfacher zu sagen, es ist nicht so, weil solange ich das mache, muss ich ja nicht selber ins Handeln kommen. Dann kann ich ja sagen, die scheiß Politiker oder sonst irgendwas, ja, und klar, wir motzen alle rum, aber am Ende des Tages sage ich trotzdem, ich bin selber verantwortlich, ja. Diese Deppen machen zwar, was sie machen, aber ich entscheide über mein Leben, nicht die, ja. Ich denke, das muss man begreifen. Jeder hier entscheidet selber, ja.
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1: Nach der Diskussion und nach diesem Weidel-Maskling brach etwas los, das mich tatsächlich, erstaunlich, dass das nach ein paar Jahren noch passieren kann, in der neuen deutschen besten Demokratie aller Zeiten, das mich überraschte. Die Tatsache nämlich, dass die blauen Jünger anfangen, wie die grünen Jünger zu sein. Da wagt man es einmal zu sagen, Frau Weidel war langweilig in ihrem Auftritt. Da kommt man direkt eine Morddrohung. Gut, das wird wahrscheinlich nicht unbedingt ein AfD-Wähler gewesen sein, eher ein treuer Mitarbeiter des sogenannten Verfassungsschutzes, der die Gelegenheit genutzt hat, sowas rauszuhauen. Die Morddrohung lasse ich den deswegen noch durchgehen und rechne Ihnen sie nicht zu. Aber was da noch kam von AfD-Sympathisanten und ich kann sie nicht anders nennen, Alice Weidel-Jüngern, da frage ich mich, liebe Leute, wo habt ihr die letzten 4 Jahre den Unterricht verpennt? Wenn man es nicht auf die Reihe bekommt, einmal sachlich, inhaltlich differenziert, kritisch auseinanderzunehmen, der hat ja irgendwie verpasst, was es zu lernen galt.

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1: Ja, es wird darauf hinauslaufen. 4 Jahre wird es nicht mehr dauern, weil vorher die gesamte Wirtschaft mit dem Boden aufsetzt und dann keine Renten mehr bezahlt werden, keine Sozialversicherungen mehr bezahlt werden und keine Beamtenpensionen mehr, weil dann einfach das Geld nicht mehr da ist. Man nennt das nämlich Staatsbankrott. Das ist das ganz Einfache. Wir bewegen uns in einer Zeit, wo, wie gesagt, jeden Tag Menschen mit durch Messerstecher ums Leben kommen, jeden Tag Gruppenvergewaltigungen stattfinden in der Bundesrepublik Deutschland, wo in der Ukraine jeden Tag 400 Soldaten an der Grenze ums Leben kommen, in einem völlig sinnlosen Krieg. All das ist den etablierten Parteien weitgehend wurscht. Was ihnen nicht wurscht ist, ist, wenn einer die Systemfrage stellt. Da werden sie ganz komisch. Das ist ihnen wichtiger als die vielen Toten.
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0: 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Deutschlands größte Molkerei wird ins Ausland abgegeben. Das deutsche Milchkontor, DMK, aus Bremen fusioniert mit dem dreimal größeren dänisch-schwedischen Branchenriesen Arla Foods. Wir werden zu einer Tochtergesellschaft von Arla, sagt Ingo Müller, Vorstandschef der genossenschaftlich organisierten DMK. Durch den Zusammenschluss entsteht die größte Molkerei in Europa mit einem gemeinsamen Milchpool von rund 19 Milliarden Kilogramm und einem Umsatz von mehr als 20 Milliarden Euro. Die EU-Kommission hat nach eingehender Kartellprüfung die Großfusion zum 1. Juni freigegeben. In Wesel ist ein privater E-Auto-Stellplatz im Frühjahr 2026 zum Streitfall geworden, weil ein Rentnerpaar neben seinem Reihenendhaus einen Stellplatz mit Lademöglichkeit für sein Elektroauto angelegt hat. Die Stadt hält die Nutzung baurechtlich für unzulässig. Deshalb soll das Ehepaar den Platz nicht mehr nutzen dürfen. Bei weiterer Nutzung droht ein Zwangsgeld von 5.000 Euro. Der Adenauer-Bus des sogenannten Zentrums für politische Schönheit, welches von linken Aktivisten ins Leben gerufen wurde, fährt derzeit durch Deutschland und hat inzwischen an der dritten Schule in Niedersachsen angehalten. Kultusministerin Julia Willi Hamburg von den Grünen verteidigte dabei ausdrücklich, dass die linken Aktivisten mit ihrem Bus auf dem Schulhof eine Puppe der AfD-Bundesvorsitzenden Alice Weidel in einer Gefängniszelle zeigen. Sie gewährte den Schulen weiterhin die Erlaubnis, den Bus zu empfangen und rechtfertigte damit eine simulierte Verhaftung der führenden Oppositionspolitikerin in Deutschland vor den Schülern. Die Arbeitgeber wenden sich gegen eine verpflichtende Teilnahme von Arbeitnehmern an Reserveübungen der Bundeswehr, wie sie Bundesverteidigungsminister Boris Pistorius mit dem neuen Reservestärkungsgesetz plant. Die doppelte Freiwilligkeit hat sich als tragfähiges Modell bewährt, um die Interessen von Bundeswehr und Wirtschaft in Einklang zu bringen, sagte Arbeitgeberpräsident Rainer Dulger der Frankfurter Allgemeinen Zeitung. Daran sollte festgehalten werden. 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
1: Man hat kleine Kinder, die selber überhaupt gar keine Gefährdung hatten durch diesen Keim. Ja? Hat man maskiert, auf Abstand gesetzt, also zu Deutsch psychologisch gefoltert und traumatisiert. Begründung der offiziellen Politik in einer Koalition von CDU, CSU, SPD, Grünen, FDP und Teilen der Linken. Ja, das müssen wir so machen, denn nur so brechen wir die Welle. Da darf ich die Damen und Herren mal daran erinnern, dass wir ein Würdepostulat in der Verfassung stehen haben. Die Würde des Menschen ist unantastbar. Was bedeutet das? Das bedeutet, dass ich einen Menschen, der sich in Deutschland aufhält, nicht als bloßes Mittel zum Zweck von anderen gebrauchen darf. Wenn ich aber Kinder maskiere, damit sie ein für sie selber harmloses Virus nicht weitergeben, dann behandle ich die Kinder als bloße Gegenstände. Das ist würdewidrig, das ist ein Verbrechen.
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1: Wir haben jetzt in der EU-Kommission lauter Falken, lauter Russlandhasser. Und wir werden demnächst in der Trump-Regierung eine Regierung aus Falken bekommen in Bezug auf den Israel-Konflikt, in Bezug auf den Ukraine-Konflikt, im Prinzip auf Krieg überhaupt, weil beide US-Parteien Krieg wollen. Und wenn du in den USA und in der EU nur Falken sitzen hast, dann läuft das alles auf Krieg hinaus. Das ist das Problem.
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2: Ohnmacht, ohne Macht zu sein. Das heißt, mir fehlt aber dann auch die Macht für mein eigenes Leben, für mein eigenes Tun und Handeln. Und darin liegt doch aber der Kernpunkt zu sagen, ich erkenne, es bringt überhaupt nichts, mich den ganzen Tag damit zu beschäftigen, ob morgen ein dritter Weltkrieg ausbricht. Was aber sehr wohl was bringt, ist, etwas auf die Beine zu stellen, was ich immer schon mal tun wollte, was möglicherweise vielleicht sogar dazu beiträgt, Corona mit aufzuklären, oder ich mache irgendwie, keine Ahnung, gründe einen neuen Kindergarten und gründe eine neue Schule oder schreibe ein Konzept für ein neues Finanzsystem, ist doch egal. Auf jeden Fall, ich nehme meine Kraft nicht mehr dafür, im Außen zu kämpfen, sondern ich nehme sie, um in mir sozusagen das aus mir herauszuholen, was ich als Potenzial habe. Und ich bin davon überzeugt, wenn die Menschen das verstehen würden, würde das gesamte Kartenhaus relativ schnell zusammenbrechen.
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0: 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Die von der Politik ernannten Wirtschaftsweisen warnen in ihrem neuen Frühjahrsgutachten vor einem dramatischen Anstieg der Sozialbeiträge auf bis zu 50% bis 2040 und fordern deshalb deutlich weitergehende Reformen in der Kranken- und Pflegeversicherung. Dazu gehören unter anderem schärfere Präventionsmaßnahmen, Werbeverbote für Zucker, Mindestpreise für Alkohol. Eine stärkere Spezialisierung und oder Schließung von Krankenhäusern, restriktivere Pflegegrade sowie Leistungskürzungen in der Pflege. Ohne solche Einschnitte drohe das, aus ihrer Sicht existierende, Wirtschaftswachstum spürbar zu leiden. Gleichzeitig haben die politischen Ökonomen ihre Konjunkturprognose gesenkt. Für 2026 erwarten sie nur noch ein mageres Plus von 0,5%. Schuld ist natürlich der Iran-Krieg. In Österreich sind Jugendliche dabei ertappt worden, wie sie Tiere in einem Wiener Park quälten. Vier junge Männer sprangen am Freitagmorgen über den Zaun eines Wildtiergeheges und hetzten mehrere Tiere durch die Anlage, wie die Kronenzeitung berichtet. Ein Spaziergänger bemerkte den Vorfall, konfrontierte die Jugendlichen und forderte sie auf, das Gehege zu verlassen. Doch die Situation eskalierte. Die Täter gingen auf den 57-Jährigen los, schlugen mit einem Schlagstock auf ihn ein und bedrohten ihn mit einem Messer. Der klassische lineare Strichcode wird zunehmend durch 2D-Codes, wie QR-Codes, mit dem sogenannten GS1 Digital Link abgelöst. Dieser neue Standard macht aus einem einfachen Identifikationscode einen Datenträger, der physische Produkte direkt mit digitalen Informationen verknüpft. Wer ein Produkt mit dem Smartphone scannt, erhält sofort weitere Angaben zu Inhaltsstoffen, Allergenen und Herkunft. Insgesamt soll der 2D-Code mit GS1 Digital Link künftig mehr Informationen und Flexibilität entlang der gesamten Lieferkette bieten, heißt es in der Pressemeldung der Industrie. Und wer ein Produkt mit dem neuen Link mit seiner Kredit- oder Bankkarte bezahlt, kann sich sicher sein, dass ein schickes Bewegungsprofil von ihm erstellt wird, sagen Kritiker und Technikexperten. Das KI-Kostenparadox. Neue Berichte von Microsoft zeigen, warum künstliche Intelligenz trotz Automatisierung manchmal teurer ist als menschliche Arbeit. Denn Microsoft fährt den Einsatz eines populären KI-Programmierwerkzeugs zurück, nachdem die Nutzungskosten offenbar stärker gestiegen sind als erwartet. Die Entwicklung wirft neue Fragen zur Wirtschaftlichkeit von künstlicher Intelligenz auf. Zwar versprechen Unternehmen und Investoren seit Jahren erhebliche Produktivitätsgewinne, doch die dafür benötigte Rechenleistung sind teuer und können in bestimmten Fällen sogar mehr kosten als der Mensch. 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
1: Nachrichten sind ja, werden gemacht, damit man sich danach richtet. Also die Nachrichten herausgeben wollen, dass wir in eine bestimmte Richtung denken, fühlen. Viele Nachrichten sprechen ja eigentlich eher die Gefühle an als den Verstand. Und ich konsumiere diese und ich will den Überblick, damit ich weiß, welche Sau durch das globale Dorf getrieben wird, gerade im Moment, um darauf ansprechend reagieren zu können.
2: Da sind ja einige unterwegs.
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1: Frieden ist wirklich ein Schimpfwort geworden in Deutschland. Und das ist also hunderttausende junge Menschen sind dort gestorben, ja. Und wer mir jetzt kommt mit, ja, aber Putin hat den Krieg angefangen, ja, es ist jetzt, das stimmt natürlich in, naja, für etwas banalere Geister, ist das so. Also, die sich jetzt nicht mit Vorgeschichten beschäftigen, aber das ist doch kein Argument dafür, dass man ihn jetzt ewig weiterführt. Also, so nach dem Motto, ja, aber Putin muss ihn beenden. Nein, man muss sich hinsetzen, man muss verhandeln, man muss einen Waffenstillstand koordinieren und dann muss man sich in Friedensverhandlungen setzen. Und dann wird man sehen, was dabei rauskommt. Und nicht, aber Putin ist ja, also der muss doch einfach nur weggehen. Das ist ja, das, was wir immer lesen von Leuten mit 1000 Doktortiteln. Ja, die komplette Verblödung,
2: hey,
1: und Kriegshetze.
2: Nichts gegen Doktortitel, Vorsicht.
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1: Wir gehen mal davon aus, ich möchte was von Ihnen, sagen wir, ich möchte 20 Euro von Ihnen. Wenn ich Hardpower anwende, zücke ich meine Waffe, halte sie an die Schläfe und sage, her mit dem Geld. Wahrscheinlich werden Sie mir jetzt das Geld geben, aber wenn ich Sie frage, wie geht es Ihnen denn dabei? Da werden Sie sagen, ich bin wütend oder ich habe Angst. Wenn Sie Angst haben, dann gehen Sie nach Hause und Sie überlegen nochmal, was hat der da gerade gemacht, und dann werden Sie wütend. Und natürlich nicht nur Sie, sondern wenn mich jetzt die Zuseherinnen und Zuseher hier beobachten, wie ich jemanden die Waffe an die Schläfe halte, die werden ja nicht sagen, super, was der da macht, so komme ich auch an mein Geld, sondern die mögen mich auch nicht mehr besonders. Das heißt, Hard Power hat immer diese Kosten, dass es Widerstand hervorruft. Soft Power, gleiche Ausgangsposition, da mache ich es ganz anders. Da zeige ich Ihnen ein Bild von einem Kind und ich sage, schauen Sie sich dieses Kind an, es ist abgemagert, es weint und es hat Hunger. Wenn Sie mir 20 Euro geben, dann kann sich dieses Kind eine Woche lang Essen kaufen.
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0: 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In Wesel ist ein privater E-Auto-Stellplatz im Frühjahr 2026 zum Streitfall geworden, weil ein Rentnerpaar neben seinem Reihenendhaus einen Stellplatz mit Lademöglichkeit für sein Elektroauto angelegt hat. Die Stadt hält die Nutzung baurechtlich für unzulässig. Deshalb soll das Ehepaar den Platz nicht mehr nutzen dürfen. Bei weiterer Nutzung droht ein Zwangsgeld von 5.000 Euro. Die Arbeitgeber wenden sich gegen eine verpflichtende Teilnahme von Arbeitnehmern an Reserveübungen der Bundeswehr, wie sie Bundesverteidigungsminister Boris Pistorius mit dem neuen Reservestärkungsgesetz plant. Die doppelte Freiwilligkeit hat sich als tragfähiges Modell bewährt, um die Interessen von Bundeswehr und Wirtschaft in Einklang zu bringen, sagte Arbeitgeberpräsident Rainer Dulger der Frankfurter Allgemeinen Zeitung. Daran sollte festgehalten werden. Laut Recherchen des investigativen Medienunternehmens Desmog sollen mit der herrschenden Familie von Abu Dhabi verbundene Unternehmen zwischen 2019 und 2024 mehr als 71 Millionen Euro an EU-Agrarsubventionen erhalten haben. Die Zahlungen erfolgten über landwirtschaftliche Flächen in Rumänien, Spanien und Italien. Im Mittelpunkt des Falls steht die emiratische Agrar- und Lebensmittelgruppe Al-Dara, die in vielen Ländern aktiv ist und der Herrscherfamilie von Abu Dhabi gehört. Über Tochtergesellschaften kontrolliert diese Gruppe rund 60.000 Hektar Land in Europa, hauptsächlich in Rumänien, aber auch in Spanien und Italien. In etwas mehr als 15 Jahren hat sich die Dynastie parallel zu ihren Einnahmen aus dem Öl- und Gassektor zu einem globalen Akteur in der Landwirtschaft entwickelt. Deutschlands größte Molkerei wird ins Ausland abgegeben. Das deutsche Milchkontor, DMK, aus Bremen fusioniert mit dem dreimal größeren dänisch-schwedischen Branchenriesen Arla Foods. Wir werden zu einer Tochtergesellschaft von Arla, sagt Ingo Müller, Vorstandschef der genossenschaftlich organisierten DMK. Durch den Zusammenschluss entsteht die größte Molkerei in Europa mit einem gemeinsamen Milchpool von rund 19 Milliarden Kilogramm und einem Umsatz von mehr als 20 Milliarden Euro. Die EU-Kommission hat nach eingehender Kartellprüfung die Großfusion zum 1. Juni freigegeben. 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
1: Der Gegensatz ist ja Verkehr zwischen Diplomatie und Rüstung. Diplomatie funktioniert nur, wenn die militärische Potenz auch dahinter steckt. Und wer die militärische Potenz nicht hat, der wird diplomatisch auch gar nichts erreichen können. Ist ja immer dieses speak politely and carry a great stick. Und was die Militärexperten angeht, auch Herrn Kujat fällt mir immer ein, also als dieser russische Einmarsch in die Ukraine war, am 22. oder 23. Februar 22, da gab es zwei Arten von Militärexperten. Die einen sagten, dass Russland die Ukraine in 2 bis 3 Tagen vollständig besiegt haben wird. Und die anderen sagten, dass Russland die Ukraine in 2 bis 3 Wochen vollständig besiegt haben wird. Und das ist beides bisher nicht passiert.
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1: Ich weiß auch, dass Milei Musk Bücher der österreichischen Schule überreicht hat und dass Musk die auch liest. Und man merkt das auch, wenn man Musk auf Twitter verfolgt oder X jetzt, dass diese Tweets doch sehr libertär sind. Ja, vor ein paar Tagen hat er gesagt, weniger Staatsausgaben bedeutet mehr Macht für die Bürger. Ja, das ist eine klare libertäre Aussage. So, dann hat er, und das hat natürlich auch Trump mitbekommen, dass Milei erfolgreich ist und dass Milei gut ankommt. Ja, und Trump ist da Opportunist. Ja, Trump ist kein geborener Libertärer oder Ökonomieprofessor wie Milei, der von der Sache überzeugt ist. Aber Trump sieht eben, dass das erfolgreich ist. Da ist er Pragmatist und hat dann eben das Deregulierungsministerium, was es in Argentinien gibt, kopiert.
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1: Ich frage mich natürlich, wissen die Denkfaulen überhaupt, dass sie denkfaul sind?
2: Nein, weil sie nicht darüber nachdenken. Sie
1: dann kommen die auch nicht raus, ne?
2: Naja, also es gibt ja immer wieder eine Einladung, doch nachzudenken. Ich meine, jeder Denkfaule könnte auch denken. Also ist ja nicht so, dass sie nicht denken, aber sie denken eher eben, sie denken zu kurz, sie denken nicht, was ist wahr, sondern sie denken darüber nach, was soll ich jetzt sagen oder was soll ich jetzt meinen oder welche Meinung soll ich haben zum Ukraine-Konflikt, zum Israel-Konflikt, zu Corona, zur Inflation, zur Migration, nicht? Also was soll ich denken? Nicht, was ist wahr und was wäre das Richtige, sondern eben nur, also sie denken zu kurz und es ist zu, und sie machen es sich zu einfach und dadurch kommen sie eben nicht in die Tiefe der Wahrheit. Und das ist das Phänomen. Aber jeder Mensch wird durch die Wahrheit befreit, nicht? Das ist ja eines der schönsten Sätze aus der Bibel, die wir Psychiater immer wieder verwenden, nämlich die Wahrheit macht euch frei.
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Das KI-Kostenparadox. Neue Berichte von Microsoft zeigen, warum künstliche Intelligenz trotz Automatisierung manchmal teurer ist als menschliche Arbeit. Denn Microsoft fährt den Einsatz eines populären KI-Programmierwerkzeugs zurück, nachdem die Nutzungskosten offenbar stärker gestiegen sind als erwartet. Die Entwicklung wirft neue Fragen zur Wirtschaftlichkeit von künstlicher Intelligenz auf. Zwar versprechen Unternehmen und Investoren seit Jahren erhebliche Produktivitätsgewinne, doch die dafür benötigte Rechenleistung sind teuer und können in bestimmten Fällen sogar mehr kosten als der Mensch. Der frühere Bundeskanzler Gerhard Schröder ist laut NTV im Moskauer Kempinski-Hotel gesehen worden. Für den Besuch gibt es keine offizielle Erklärung. Der Zeitpunkt ist brisant. Erst vor wenigen Wochen hatte Präsident Putin Schröder als bevorzugten europäischen Vermittler für Friedensgespräche zur Ukraine benannt. Die deutsche Regierung wies den Vorschlag jedoch zurück und nannte es Teil der russischen Hybridstrategie, da die aktuelle deutsche Regierung dem ehemaligen Bundeskanzler Gerhard Schröder scheinbar nicht traut. Der klassische lineare Strichcode wird zunehmend durch 2D-Codes, wie QR-Codes, mit dem sogenannten GS1 Digital Link abgelöst. Dieser neue Standard macht aus einem einfachen Identifikationscode einen Datenträger, der physische Produkte direkt mit digitalen Informationen verknüpft. Wer ein Produkt mit dem Smartphone scannt, erhält sofort weitere Angaben zu Inhaltsstoffen, Allergenen und Herkunft. Insgesamt soll der 2D-Code mit GS1 Digital Link künftig mehr Informationen und Flexibilität entlang der gesamten Lieferkette bieten, heißt es in der Pressemeldung der Industrie. Und wer ein Produkt mit dem neuen Link mit seiner Kredit- oder Bankkarte bezahlt, kann sich sicher sein, dass ein schickes Bewegungsprofil von ihm erstellt wird, sagen Kritiker und Technikexperten. Die von der Politik ernannten Wirtschaftsweisen warnen in ihrem neuen Frühjahrsgutachten vor einem dramatischen Anstieg der Sozialbeiträge auf bis zu 50% bis 2040 und fordern deshalb deutlich weitergehende Reformen in der Kranken- und Pflegeversicherung. Dazu gehören unter anderem schärfere Präventionsmaßnahmen, Werbeverbote für Zucker, Mindestpreise für Alkohol. Eine stärkere Spezialisierung und oder Schließung von Krankenhäusern, restriktivere Pflegegrade sowie Leistungskürzungen in der Pflege. Ohne solche Einschnitte drohe das, aus ihrer Sicht existierende, Wirtschaftswachstum spürbar zu leiden. Gleichzeitig haben die politischen Ökonomen ihre Konjunkturprognose gesenkt. Für 2026 erwarten sie nur noch ein mageres Plus von 0,5%. Schuld ist natürlich der Iran-Krieg. 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